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Die Geschichte Helgolands. Heute Abels Schutz für Hamburger Schiffe. Im Jahr 1250 gewährte König Abel von Dänemark den Hamburgern eine bemerkenswerte Zusicherung. Wenn ihre Schiffe an seinen Küsten Schiffbruch erlitten, sollten sie nicht angetastet werden. Gemeint war damit vor allem der Schutz von Schiff, Ladung und Mannschaft vor dem Zugriff der Landesherrschaft oder Dritter. Für Kaufleute war dies von erheblichem Gewicht. Die Nordsee und die dänischen Gewässer waren Verkehrswege des Handels, aber auch Räume gefährlicher Untiefen, Stürme und Strandungen. Nach älterem Küstenrecht konnte gestrandetes Gut leicht als herrenlos behandelt oder eingezogen werden. Abels Freiheiten versprachen Hamburgern daher größere Rechtssicherheit, gerade im Unglücksfall. Die Regelung fällt in eine Zeit, in der Hamburg seine Verbindungen über See energisch ausbaute. König Abel regierte Dänemark nur kurz, von 1250 bis 1252. Dennoch zeigt das Privileg, wie wichtig dänische Häfen und Küsten für den Hamburger Fernhandel bereits waren. Der Schutz vor dem gefürchteten Verlust nach einem Schiffbruch war ein konkreter Vorteil auf dem Weg zu einem verlässlicheren norddeutschen Handelsnetz. 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

Danke an Donovan für die sanfte Träumerei. Aber bei 20 nach 2 und 17 Grad in der klaren Nacht schlafen wir noch lange nicht. Tony Joe White nimmt uns mit nach

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Hier, es ist ärgerlich, aber du hast auch dieses Muttertagsmassaker-Wurstgesicht. 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

Grassroots. Bei 20 vor 3 dürfen die Gefühle auf Helgoland aber ruhig mal raus. Taschentücher bereit? Hier ist Espen Lind mit When Susanna Cries.

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1: Elias hier, schön, dass Sie dabei sind. Ein Erdbeben der Stärke 6,7 hat am Donnerstagmittag die peruanische Andenregion erschüttert. Das Beben ereignete sich nahe Upahuacho in 66 Kilometern Tiefe. Mindestens 2 Menschen wurden verletzt, zudem

0: entstanden Schäden an Häusern, Gesundheitszentren und einer Schule. Eine Tsunami-Gefahr besteht laut Marine nicht. Im Mont Blanc-Massiv sind seit Jahresbeginn rund 450 Felsstürze registriert worden. So viele wie nie zuvor. Fachleute führen die Destabilisierung auf Hitzewellen, tauenden Permafrost und schwindende Gletscher zurück. Seit Juli starben dort 3 Bergsteiger bei Felsstürzen. Behörden planen keine Zugangsbeschränkungen, raten aber zu besonderer Vorsicht. Im Landkreis Rothenburg sind die Grundwasserstände an allen 10 Messstellen sehr niedrig. Der Niedersächsische Landesbetrieb für Wasserwirtschaft spricht vom 6. Trockenjahr in Folge. Im Winter fehlten im Dienstgebiet Werden rund 25% des üblichen Niederschlags. In Everinghausen, im Tarmstädter Moor und in Wistedt wurden bisherige Tiefststände unterschritten. Als wesentlichen Faktor nennt die Behörde die Landwirtschaft, die landesweit jährlich etwa 250 Millionen Kubikmeter Grundwasser zur Bewässerung nutzt.
1: Danke, Sascha. Aktuell bedeckt bei 17 Grad, später wechselnd bewölkt. Heute drohen Gewitter bei 17 bis 18 Grad mit Südwestwind bis Stärke 4 und einem halben Meter Welle. Morgen ziehen leichte Schauer durch, erneut bei 17 bis 18 Grad. Nordwestwind erreicht Stärke 4, die Wellen etwa einen Meter. Übermorgen bleibt es schauerig. Die Küste spart sich das Blumengießen. Ebbe läuft bis 0.11 Uhr, Flut bis 6 Uhr. Die Sonne steigt um 6.16 Uhr auf und um 20.46 Uhr unter.

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Klaus Hoffmann hat uns eben ordentlich was um die Ohren gehauen. 3:45 auf der Insel. Und wer jetzt noch im Weg steht, hört auf Peter Maffay.

Schicksal sagt gehen, aber du bleibst schön hier. Es ist gleich 4 Uhr, windig und dunkel auf der Insel. Da wärmt uns Marco Kloss lieber mit altem Whisky.

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1: Willkommen zu den Nachrichten. Ich bin Elias. Ein Erdbeben der Stärke. 6,7 hat am Donnerstagmittag die peruanische Andenregion erschüttert. Das Beben ereignete sich nahe Upahuacho in 66 Kilometern Tiefe. Mindestens 2 Menschen wurden verletzt, zudem entstanden Schäden an Häusern, Gesundheitszentren und einer Schule. Eine Tsunami-Gefahr besteht laut Marine nicht. Im Mont Blanc-Massiv sind seit Jahresbeginn rund 450 Felsstürze registriert worden, so viele wie nie zuvor. Fachleute führen die Destabilisierung auf Hitzewellen, tauenden Permafrost und schwindende Gletscher zurück. Seit Juli starben dort 3 Bergsteiger bei Felsstürzen. Behörden planen keine Zugangsbeschränkungen, raten aber zu besonderer Vorsicht. Im Landkreis Rothenburg sind die Grundwasserstände an allen 10 Messstellen sehr niedrig. Der

0: Der Sächsische Landesbetrieb für Wasserwirtschaft spricht vom sechsten Trockenjahr in Folge. Im Winter fehlten im Dienstgebiet Werden rund 25% des üblichen Niederschlags. In Everinghausen, im Tarmstädter Moor und in Wiestedt wurden bisherige Tiefststände unterschritten. Als wesentlichen Faktor nennt die Behörde die Landwirtschaft, die landesweit jährlich etwa 250 Millionen Kubikmeter Grundwasser zur Bewässerung nutzt.
1: Danke, Sascha. Aktuell bedeckt bei 17 Grad, später wechselnd bewölkt. Heute drohen Gewitter bei 17 bis 18 Grad mit Südwestwind bis Stärke 4 und einem halben Meter Welle. Morgen ziehen leichte Schauer durch, erneut bei 17 bis 18 Grad. Nordwestwind erreicht Stärke 4, die Wellen etwa einen Meter. Übermorgen bleibt es schauerig. Die Küste spart sich das Blumengießen. Ebbe läuft bis 0.11 Uhr, Flut bis 6 Uhr. Die Sonne steigt um 6.16 Uhr auf und um 20.46 Uhr unter.

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A Day in Rock History. Mit Tore Laufenberg. Am 21. August 1952, heute vor 74 Jahren, wird in Ankara ein Junge geboren, der später den britischen Punk politisch aufladen und Rockgeschichte schreiben wird. John Graham Mellor, besser bekannt als Joe Strummer. Sein Vater ist Diplomat, die Kindheit geprägt von Ortswechseln, Internaten und dem Blick auf Klassenunterschiede und Autoritäten. Vielleicht entsteht genau dort jener scharfe Beobachter, der später nicht einfach nur Lieder singen will. In den 70ern wird aus Mellor Joe Strummer, ein Name, der nach Rhythmus klingt, nach Gitarre ohne Eitelkeit und nach dem festen Willen, nicht den nächsten virtuosen Rockhelden zu spielen. 1976 gründet er gemeinsam mit Mick Jones, Paul Simonon und später Topper Heaton The Clash. Punk ist der Ausgangspunkt, aber für Strummer nie das Gefängnis. Reggae, Ska, Dub, Rockabilly, Funk und politische Texte fließen zusammen. Arbeitslosigkeit, Rassismus, Imperialismus und das Leben in einer angespannten Stadt werden zu seinem musikalischen Material. Mit London Calling erreicht diese Haltung 1979 eine Wucht, die weit über drei Akkorde hinausgeht. Rock the Casbah bringt 1982 den Groove bis auf Platz 8 der US-Charts. Und Should I Stay or Should I Go, ursprünglich ebenfalls 1982 veröffentlicht, landet nach einer Neuauflage 1991 sogar auf Platz 1 in Großbritannien. Nach The Clash geht Strummer weiter. Mit den Mescaleros verbindet er Punk mit Folk, Weltmusik, Latin-Rhythmen und Dub. Ein Künstler, der sich nie mit seinem eigenen Denkmal zufrieden gibt. Am 22. Dezember 2002 stirbt er mit 50 Jahren in Somerset an einem unentdeckten, angeborenen Herzfehler. Plötzlich, viel zu früh, aber mit einem Werk, das weiter unter Spannung steht. Und genau diese Spannung liegt in den ersten Worten eines Songs, der bis heute klingt wie eine Sirene aus einer brennenden Zukunft. London Calling.

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1: Hier ist Elias am Mikrofon. Willkommen zu den Nachrichten. Ein Erdbeben der Stärke 6,7 hat am Donnerstagmittag die peruanische Andenregion erschüttert. Das Beben ereignete sich nahe Upahuacho in 66 Kilometern Tiefe. Mindestens 2 Menschen wurden verletzt. Zudem entstanden Schäden an Häusern, Gesundheitszentren und einer Schule. Eine Tsunami-Gefahr besteht laut Marine nicht. Seit 3 Wochen leben in der spanischen Exklave Ceuta unbegleitete Minderjährige ohne ausreichendes Wasser, Essen, Toiletten und medizinische Versorgung auf der Straße. Wie viele Kinder und Jugendliche betroffen sind, ist unklar. Zentralregierung und Regionalregierung schieben sich nach Kritik gegenseitig die Verantwortung zu. Im Landkreis Rothenburg sind die Grundwasserstände an allen 10 Messstellen sehr niedrig. Der Niedersächsische Landesbetrieb für Wasserwirtschaft spricht vom 6. Trockenjahr in Folge. Im Winter fehlten im Dienstgebiet Werden rund 25% des üblichen Niederschlags. In Everinghausen, im Tarmstädter Moor und in Wistedt wurden bisherige Tiefststände unterschritten. Als wesentlichen Faktor nennt die Behörde die Landwirtschaft, die landesweit jährlich etwa 250 Millionen Kubikmeter Grundwasser zur Bewässerung nutzt.
2: Danke, Sascha. Aktuell bedeckt bei 17 Grad, später wechselnd bewölkt. Heute drohen Gewitter bei 17 bis 18 Grad mit Südwestwind bis Stärke 4 und einem halben Meter Welle. Morgen ziehen leichte Schauer durch, erneut bei 17 bis 18 Grad. Nordwestwind erreicht Stärke 4, die Wellen etwa einen Meter. Übermorgen bleibt es schauerig. Die Küste spart sich das Blumengießen. Ebbe läuft bis 0.11 Uhr, Flut bis 6 Uhr. Die Sonne steigt um 6.16 Uhr auf und um 20.46 Uhr unter.

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1: 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Die Geschichte Helgolands. Heute Abels Schutz für Hamburger Schiffe. Im Jahr 1250 gewährte König Abel von Dänemark den Hamburgern eine bemerkenswerte Zusicherung. Wenn ihre Schiffe an seinen Küsten Schiffbruch erlitten, sollten sie nicht angetastet werden. Gemeint war damit vor allem der Schutz von Schiff, Ladung und Mannschaft vor dem Zugriff der Landesherrschaft oder Dritter. Für Kaufleute war dies von erheblichem Gewicht. Die Nordsee und die dänischen Gewässer waren Verkehrswege des Handels, aber auch Räume gefährlicher Untiefen, Stürme und Strandungen. Nach älterem Küstenrecht konnte gestrandetes Gut leicht als herrenlos behandelt oder eingezogen werden. Abels Freiheiten versprachen Hamburgern daher größere Rechtssicherheit, gerade im Unglücksfall. Die Regelung fällt in eine Zeit, in der Hamburg seine Verbindungen über See energisch ausbaute. König Abel regierte Dänemark nur kurz, von 1250 bis 1252. Dennoch zeigt das Privileg, wie wichtig dänische Häfen und Küsten für den Hamburger Fernhandel bereits waren. Der Schutz vor dem gefürchteten Verlust nach einem Schiffbruch war ein konkreter Vorteil auf dem Weg zu einem verlässlicheren norddeutschen Handelsnetz.

So viel zum Thema König und Clown von Leonard. Auf unserer kleinen Insel bestimmen wir die Schlossregeln aber immer noch selbst. Und Ed Sheeran baut uns direkt das passende Castle on the Hill. 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

Kova hatte wohl kein allzu süßes Date. Aber hey, 20 vor 6, Haken dran. Wir bringen die Stimmung wieder auf Kurs mit Chet Baker und Time After Time.

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1: Elias hier, schön, dass Sie dabei sind. Ein Erdbeben der Stärke. 6,7 hat am Donnerstagmittag die peruanische Andenregion erschüttert. Das Beben ereignete sich nahe Upahuacho in 66 Kilometern Tiefe. Mindestens 2 Menschen wurden verletzt, zudem entstanden Schäden an Häusern, Gesundheitszentren und einer Schule. Eine Tsunami-Gefahr besteht laut Marine nicht. Im Mont Blanc Massiv sind seit Jahresbeginn rund 450 Felsstürze registriert worden, so viele wie nie zuvor. Fachleute führen die Destabilisierung auf Hitzewellen, tauenden Permafrost und schwindende Gletscher zurück. Seit Juli starben dort 3 Bergsteiger bei Felsstürzen. Behörden planen keine Zugangsbeschränkungen, raten aber zu besonderer Vorsicht. Im Landkreis Rothenburg sind die Grundwasserstände an allen 10 Messstellen sehr niedrig. Der Niedersächsische Landesbetrieb für Wasserwirtschaft spricht vom 6. Trockenjahr in Folge. Im Winter fehlten im Dienstgebiet Werden rund 25% des üblichen Niederschlags. In Everinghausen, im Tarmstädter Moor und in Wistedt wurden bisherige Tiefststände unterschritten. Als wesentlichen Faktor nennt die Behörde die Landwirtschaft, die landesweit jährlich etwa 250 Millionen Kubikmeter Grundwasser zur Bewässerung nutzt. Jetzt das Wetter. Molly?
2: Ja, Elias, ein Blick aufs Wetter. Bei bedeckten 17 Grad ziehen in den nächsten Stunden Schauer auf. Heute gibt's Gewitter bei 16 bis 18 Grad. Nordwestwind bis Stärke 4 und vor dem Südhafen einen halben Meter Welle. Morgen werden es 16 bis 17 Grad mit Schauern. Nordwestwind bis Stärke 6 und 2,5 Meter Welle. Da wird's auch den Möwen etwas wackelig. Übermorgen bleiben Schauer. Flut ist bis 6 Uhr, Ebbe bis 12.34 Uhr. Die Sonne kommt um 6.16 Uhr und geht um 20.46 Uhr.
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3: Moin Helgoland, guten Morgen. Ich bin Marion. Sascha ist natürlich auch schon wach. Zumindest behauptet er das. Im Morgenmeer schauen wir auf den Nachtragshaushalt 2026. Helgoland kürzt Investitionen um 6,25 Millionen Euro. Erstmal gibt's frischen Wind für die Ohren hier bei The Rock Radio Helgoland. Jimi Hendrix mit Hey Joe.

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Die Geschichte Helgolands. Heute Abels Schutz für Hamburger Schiffe. Im Jahr 1250 gewährte König Abel von Dänemark den Hamburgern eine bemerkenswerte Zusicherung. Wenn ihre Schiffe an seinen Küsten Schiffbruch erlitten, sollten sie nicht angetastet werden. Gemeint war damit vor allem der Schutz von Schiff, Ladung und Mannschaft vor dem Zugriff der Landesherrschaft oder Dritter. Für Kaufleute war dies von erheblichem Gewicht. Die Nordsee und die dänischen Gewässer waren Verkehrswege des Handels, aber auch Räume gefährlicher Untiefen, Stürme und Strandungen. Nach älterem Küstenrecht konnte gestrandetes Gut leicht als herrenlos behandelt oder eingezogen werden. Abels Freiheiten versprachen Hamburgern daher größere Rechtssicherheit, gerade im Unglücksfall. Die Regelung fällt in eine Zeit, in der Hamburg seine Verbindungen über See energisch ausbaute. König Abel regierte Dänemark nur kurz, von 1250 bis 1252. Dennoch zeigt das Privileg, wie wichtig dänische Häfen und Küsten für den Hamburger Fernhandel bereits waren. Der Schutz vor dem gefürchteten Verlust nach einem Schiffbruch war ein konkreter Vorteil auf dem Weg zu einem verlässlicheren norddeutschen Handelsnetz.

war der König von Deutschland von Rio Reiser. Und hier ist 20 nach 6 ein Blick auf Helgolands Finanzen. Am Dienstag, dem 26. August 2026, berät der Wirtschafts- und Finanzausschuss den Nachtragshaushalt. Der Fehlbetrag sinkt zwar von 16,68 auf 10,83 Millionen Euro, vor allem dank höherer Gewerbesteuer. Gleichzeitig werden Investitionen kräftig gekürzt. Der Kindergarten, das Nordostbohlwerk und der Binnenhafen werden teilweise verschoben, die Wärmepumpenkaskade entfällt zunächst. Aufgeschoben ist aber nicht aufgehoben. Verpflichtungen für 2007 steigen deutlich. Die zweite Lesung folgt am 8. September. Die Gemeindevertretung entscheidet am 28. September. Und jetzt lassen wir die Zahlen kurz hinter uns. Mercy Me von Cannonball Adderley.

Metallica fürs Herz. Wunderschön. Aber von deinen Gefühlen allein wird die Miete leider auch nicht bezahlt. Schluss mit Romantik. Jetzt wird abgerechnet. Hier kommen die Toten Hosen mit Zahltag.

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Stevie Wonder hat eben mächtig Herz verteilt. Bei entspannten 17 Grad und Wolken über der Insel schaden ein paar Gefühle ja nie. Led Zeppelin legen direkt nach mit All My Love.

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1: Ich bin Elias und das sind die Nachrichten. Ein heftiges Gewitter hat am Donnerstag die spanische Provinz Valencia getroffen. Windböen bis zu 149 Kilometern pro Stunde in Sumacarza verursachten mit Hagel Sachschäden, stürzten Bäume und Gebäudeteile um und behinderten Straßen- und Bahnverkehr. In Kullera wurde ein Mann durch einen Sonnenschirm verletzt. In Finnland prüft das Verteidigungsministerium den Verdacht, dass ein russisches Flugzeug den finnischen Luftraum verletzt haben könnte. Verteidigungsminister Antti Häkkinen erklärte, jeder Verdachtsfall werde ernst genommen, eine Untersuchung laufe. Finnland hat bereits von ähnlichen Vorfällen berichtet und geht davon aus, dass zwei russische Militärflugzeuge im Mai und Juni in seinen Luftraum eingedrungen sind. Am Steg B der Lloyd Marina würdigt das Boardinghaus im Jaich Unterstützer seiner Nachhaltigkeitsprojekte mit einer Tafel. Daneben sammelt ein sogenannter Serbin schwimmenden Müll aus dem neuen Hafen. Nach Angaben des Unternehmens pumpt das Gerät stündlich bis zu 25.000 Liter Wasser durch einen Auffangbeutel und nimmt täglich schätzungsweise 1,5 Kilogramm Abfall auf. Zu den weiteren Aktionen zählen Kronkorkensammlungen, Taucheinsätze und der jährliche Hafenputz. Weiter mit dem Wetter, Molly.
2: Genau, Elias, schauen wir mal aufs Wetter. Bei 17 Grad heute leichte Schauer, später wechselnd bewölkt, dann Gewitter bei maximal 18 Grad und nachts 16. Der Nordwestwind nimmt von Stärke 3 auf 4 zu. Der Schirm hat also Dienst. Am Südhafen Wellen um einen halben Meter. Morgenschauer bei 17 Grad, nachts 16, Wind bis Stärke 6 und Wellen bis 2,5 Meter. Übermorgen bedeckt. Ebbe bis 12.34 Uhr, Flut bis 18.25 Uhr, Sonnenuntergang um 20.46 Uhr, Aufgang morgen um 6.18 Uhr.
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3: Moin Helgoland, hier ist Marion, gemeinsam mit Sascha und wir starten um 7 mit euch ins Morgenmeer. Heute fragen wir, warum das Inselbild laut Kritik sehr zu wünschen übrig lässt und nun Thema im Tourismusausschuss wird. Eure Wunschtitel könnt ihr auf unserer Webseite einreichen. Jetzt Reo Speedwagon mit Renegade.

wird der Freitag mit Stefan aus Wittmund eingeläutet. Nach dieser guten Nachricht kann das Wochenende kommen. Für ihn spielen wir Pain von The War on Drugs.

0: Das war Pain von The War on Drugs. Und jetzt ein Thema von der Insel. Das äußere Erscheinungsbild Helgolands steht am 27. August 2026 im Tourismusausschuss auf der Tagesordnung. Die SPD-Fraktion sagt, das Bild der Insel lasse momentan sehr zu wünschen übrig. Gerade aus touristischer Sicht ein heikler Punkt. Schließlich zählt der erste Eindruck und der HTS kann das nicht allein richten. Welche konkreten Mängel gemeint sind, bleibt zunächst offen. Es dürfte also um Zuständigkeiten gehen und um mögliche Maßnahmen von gepflegten öffentlichen Flächen bis zum Gesamtbild der Insel. Dazu kommen weitere Tourismusthemen. Die Tourismusdirektorenstelle, die Wickelhäuser auf der Düne und neue Pauschalangebote. 7:15 ist es und weiter geht's mit Youngblood von The Naked and Famous.
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Und jetzt kommt ein echter Klassiker zum Mitsingen. Stefan aus Wittmund wünscht sich My Sweet Lord von George Harrison. Also Stimme ölen und einfach mitmachen.

0: Harrison hat uns eben den Segen gegeben. Um 7:30 sind alle Sünden vergeben. Dann können wir jetzt hemmungslos weiterdüsen mit Steve Earle und The Low Highway.
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1: Wenn du heute die Insel vom Wasser aus erleben möchtest, kannst du ab 10 Uhr an der Landungsbrücke in ein Börteboot steigen. Die Kapitäne fahren dich nah an die Lange Anna und den Lummenfelsen heran. Weitere Abfahrten gibt es um 14 Uhr, 15 Uhr 15 und 16 Uhr 15. Ebenfalls von 10 Uhr bis 18 Uhr zeigt die Ausstellung Annas Art, Affair Pop Art und Street Art im Bunkertunnel des Hotels Rickmers Insulaner am Südstrand 2. Der Eintritt ist frei. Eine weitere Fahrt auf dem Wasser startet am Anleger Nordosthafen an der Kurpromenade um 10.30 Uhr, 11.45 Uhr, 13.30 Uhr sowie 14.45 Uhr. Dort erzählt ein Tourguide Geschichten auf dem Katamaran Nathorn oder dem Börteboot Uranus. Am Abend spielt die Theatergruppe Nai Komedas um 20 Uhr die Komödie Nichts als Kuddelmuddel in der Nordseehalle. Der Einlass beginnt ab 19 Uhr.

A Day in Rock History. Mit Tore Laufenberg. Am 21. August 1952, heute vor 74 Jahren, wird in Ankara ein Junge geboren, der später den britischen Punk politisch aufladen und Rockgeschichte schreiben wird. John Graham Mellor, besser bekannt als Joe Strummer. Sein Vater ist Diplomat, die Kindheit geprägt von Ortswechseln, Internaten und dem Blick auf Klassenunterschiede und Autoritäten. Vielleicht entsteht genau dort jener scharfe Beobachter,

wird er gemeinsam mit Mick Jones, Paul Simonon und später Topper Heaton The Clash. Punk ist der Ausgangspunkt, aber für Strummer nie das Gefängnis. Reggae, Ska, Dub, Rockabilly, Funk und politische Texte fließen zusammen. Arbeitslosigkeit, Rassismus, Imperialismus und das Leben in einer angespannten Stadt werden zu seinem musikalischen Material. Mit London Calling erreicht diese Haltung 1979 eine Wucht, die weit über drei Akkorde hinausgeht. Rock the Casbah bringt 1982 den Groove bis auf Platz 8 der US-Charts. Und Should I Stay or Should I Go, ursprünglich ebenfalls 1982 veröffentlicht, landet nach einer Neuauflage 1991 sogar auf Platz 1 in Großbritannien. Nach The Clash geht Strummer weiter. Mit den Mescaleros verbindet er Punk mit Folk, Weltmusik, Latin-Rhythmen und Dub. Ein Künstler, der sich nie mit seinem eigenen Denkmal zufrieden gibt. Am 22. Dezember 2002 stirbt er mit 50 Jahren in Somerset an einem unentdeckten, angeborenen Herzfehler. Plötzlich, viel zu früh, aber mit einem Werk, das weiter unter Spannung steht. Und genau diese Spannung liegt in den ersten Worten eines Songs, der bis heute klingt wie eine Sirene aus einer brennenden Zukunft. London Calling.

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1: Hier sind die neuesten Nachrichten. Ich bin Elias. Wegen der El Niño-bedingten Trockenheit begrenzt Panama die Zahl der Schiffe im Panama-Kanal. Ab dem 3. September dürfen täglich höchstens 34, ab Mitte September nur noch 32 Schiffe passieren. Zwischen Mai und August fiel rund 34% weniger Regen als im Durchschnitt. Über den Kanal laufen 5% des Welthandels. In der Europäischen Union arbeiteten im Jahr 2025 rund 312.400 Berufsfeuerwehrleute. Deutschland beschäftigte mit 57.700 die meisten. Den höchsten Anteil an der Gesamtbeschäftigung hatten Griechenland und Kroatien. Für die Waldbrandsaison 2026 stehen über den EU-Katastrophenschutzmechanismus 22 Löschflugzeuge und 5 Hubschrauber bereit. Anfang August waren in der EU bereits fast 490.000 Hektar verbrannt. Am Steg B der Lloyd Marina würdigt das Boardinghaus im Jaich Unterstützer seiner Nachhaltigkeitsprojekte mit einer Tafel. Daneben sammelt ein sogenannter Siabin schwimmenden Müll aus dem neuen Hafen. Nach Angaben des Unternehmens pumpt das Gerät stündlich bis zu 25.000 Liter Wasser durch einen Auffangbeutel und nimmt täglich schätzungsweise 1,5 Kilogramm Abfall auf. Zu den weiteren Aktionen zählen Kronkorkensammlungen, Taucheinsätze und der jährliche Hafenputz. Soweit die Nachrichten. Molly, wie geht's dem Wetter?
2: Genau, Elias. Schauen wir mal aufs Wetter. Aus den Wolken werden heute wohl nasse Gewitter bei höchstens 18 und mindestens 16 Grad. Dazu Nordwestwind bis Stärke 4. Morgen ziehen leichte Schauer durch mit bis zu 17 Grad und Wind bis Stärke 6. Die Wellen wachsen von einem halben auf 2,5 Meter. Übermorgen bleibt es bedeckt. Ebbe ist bis 12.34 Uhr, Flut bis 18.25 Uhr. Die Sonne sinkt um 20.46 Uhr und steigt früh um 6.18 Uhr wieder auf. 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
3: Mehr Gäste, wenn der Wind die Frisur gratis neu sortiert. Die SPD will Pauschalangebote für Helgolands Nebensaison wiederbeleben. Klingt nach Inselurlaub im Komplettpaket, Möwenkonzert inklusive. Ob das analog gut ankommt? Wir wechseln ins digitale Zeitalter. Hier sind Bad Religion mit 21st Century Digital Boy.

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Jetzt wird's laut und fröhlich ins Wochenende. Stefan aus Wittmund läutet den Freitag ein und wünscht sich Room Service von Fischer Z. Viel Spaß mit dem Song. Yeah.

21. August 1573 wurde Eiderstedt von einer verheerenden, hohen Flut getroffen. Das Wasser überströmte weite Teile der Marsch, die Halbinsel, deren Felder und Höfe nur durch Deiche gegen die Nordsee geschützt waren, wurde fast vollständig überflutet. Besonders schwer wog der Bruch der Schleuse bei Reimershude. Mit dem eindringenden Salzwasser gingen nicht nur Weiden verloren, viele tausend Stück Vieh ertranken und die reifenden Kornbestände wurden verdorben. Für eine Landschaft, deren Wohlstand auf Viehzucht und Ackerbau beruhte, bedeutete dies einen unmittelbaren Verlust an Nahrung, Saatgut und Einkommen. Die Erinnerung an das Desaster blieb im Namen lebendig: Kornflut. Sturmfluten formten die nordfriesische Küste seit Jahrhunderten neu und machten Deichbau, Entwässerung und gemeinschaftliche Arbeit zur Überlebensfrage. Die Flut von 1573 zeigte mit besonderer Härte, wie rasch ein einziger Durchbruch eine ganze Marschlandschaft verwüsten konnte.

0: Jennifer Hudson hat hier eben alles gegeben und für uns gekämpft. Nach so viel Einsatz tut ein bisschen Liebe gut. Schnauf kurz durch mit Leonard Cohen und If I Didn't Have Your Love.
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Ohne dich von Silbermond. Und gleich um 8:30 schauen wir auf ein Thema, das Helgoland in den ruhigeren Monaten beschäftigt. Wie kommen mehr Gäste auf die Insel? Der Tourismusausschuss berät am 27. August 2026. Auf Antrag der SPD geht es um Pauschalangebote. Entwickeln, umsetzen und weiterentwickeln. Der HTS hatte damit schon gute Erfahrungen. Karnevalsauszeit, Hochzeitspakete und Winterangebote haben in der Nebensaison spürbar mehr Menschen angelockt. Jetzt sollen solche Ideen neu gedacht und wieder eingeführt werden. Mit Blick auf die touristische Ausrichtung ab 2007. Ein Beschluss ist möglich. Gerade Hotellerie, Gastronomie und Einzelhandel brauchen zusätzliche Gäste. Und weil die Tourismusdirektorin die Insel verlässt, soll früh geplant werden, damit die Angebote rechtzeitig vermarktet werden können. Weiter geht's mit Tokio Hotel und durch den Monsun.

Rolling Stones schicken uns undercover durch den Vormittag. Es ist kurz nach 8:30, draußen macht sich das Grau breit. Wir kuscheln uns ein mit Marillion und Kaylee. Live.

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2: Okay, before we get started, I'd just like to say that we are making a live recording here tonight and should be A-OK. 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
1: Ich bin Elias und das sind die Nachrichten. Wegen der El Niño-bedingten Trockenheit begrenzt Panama die Zahl der Schiffe im Panamakanal. Ab dem 3. September dürfen täglich höchstens 34, ab Mitte September nur noch 32 Schiffe passieren. Zwischen Mai und August fiel rund 34% weniger Regen als im Durchschnitt. Über den Kanal laufen 5% des Welthandels. In Polen haben Hacker die Website von Radio Pika in Bromberg angegriffen und einen gefälschten Bericht über angebliche Gebietsansprüche auf tschechisches Territorium veröffentlicht. Laut Sender nutzten sie das Passwort eines Mitarbeiters. Die Polizei ermittelt. Experten sehen eine Desinformationskampagne, die Spannungen zwischen Polen und Tschechien schüren sollte. Am Steg B der Lloyd Marina würdigt das Boardinghaus Im Jaich Unterstützer seiner Nachhaltigkeitsprojekte mit einer Tafel. Daneben sammelt ein sogenannter Siabin schwimmenden Müll aus dem neuen Hafen. Nach Angaben des Unternehmens pumpt das Gerät stündlich bis zu 25.000 Liter Wasser durch einen Auffangbeutel und nimmt täglich schätzungsweise 1,5 Kilogramm Abfall auf. Zu den weiteren Aktionen zählen Kronkorkensammlungen, Taucheinsätze und der jährliche Hafenputz.
2: Genau, Elias. Schauen wir mal aufs Wetter. Aus den Wolken werden heute wohl nasse Gewitter bei höchstens 18 und mindestens 16 Grad. Dazu Nordwestwind bis Stärke 4. Morgen ziehen leichte Schauer durch mit bis zu 17 Grad und Wind bis Stärke 6. Die Wellen wachsen von einem halben auf 2,5 Meter. Übermorgen bleibt es bedeckt. Ebbe ist bis 12.34 Uhr, Flut bis 18.25 Uhr. Die Sonne sinkt um 20.46 Uhr und steigt früh um 6.18 Uhr wieder auf.
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3: Moin, hier ist Sascha bei Norden ist oben. Helgoland will wachsen, jedenfalls auf dem Papier. Der Bauausschuss berät erneut über Landgewinnung und damit über die Zukunft unserer Insel. Mehr Platz wäre ja praktisch, denn selbst die Möwen parken inzwischen in zweiter Reihe. Und jetzt The Last DJ von Tom Petty.

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0: Busch hat sich eben ordentlich die Seele aus dem Leib geschrieben. Kurz nach 9 auf Helgoland, Zeit für ein bisschen echte Schieflage. Hier kommen die bösen Onkels mit 28.
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Rock'n'Roll Dreams Come Through von Meatloaf schauen wir kurz vor 9:30 auf ein wichtiges Inselthema. Wie soll sich Helgoland langfristig entwickeln? Am Mittwoch, dem 19. August 2026, berät der Bau- und Umweltausschuss erneut über aktuelle Herausforderungen von Landgewinnung und Hochwasserschutz bis hin zu Wohnen, Arbeiten und Tourismus. Grundlage ist ein Auftrag der Gemeindevertretung, Alternativen und mögliche Lösungen vergleichend zu prüfen. Einen Beschluss gibt es diesmal noch nicht. Das Thema ist durchaus umstritten. Der Grundsatzbeschluss fiel mit 6 Ja-Stimmen, 2 Gegenstimmen und 2 Enthaltungen. Auch die Bevölkerung ist eingeladen, Ideen einzubringen. Und jetzt nehmen wir musikalisch Kurs auf Steely Dan mit Ricky Don't

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Die Eurythmics hatten eben kurz einen Engel im Ohr. Schön und gut, aber Heiligenschein aus, Gitarre an. Jetzt gibt es ordentlich was auf die Mütze von Billy Squire und The Stroke. Now everybody, have you heard?

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1: Ich bin Elias und das sind die Nachrichten. Deutschland und 6 weitere Staaten fordern Israel auf, Ausschreibungen für mehr als 1200 Wohnungen im Siedlungsgebiet E1 im Westjordanland zurückzunehmen. Der Plan würde Ostjerusalem weiter vom Westjordanland abtrennen und gefährde laut UNO eine zusammenhängende palästinensische Staatlichkeit. Im Nordosten Polens, nahe der russischen Exklave Kaliningrad, baut das Land den sogenannten Ostschild. Geplant sind Panzergräben, Betonhindernisse und weitere Sperranlagen entlang der Grenzen zu Russland und Belarus. Seit Ende Juni helfen deutsche Pioniere beim Bau. Grundlage ist ein im Juni in Warschau unterzeichnetes deutsch-polnisches Verteidigungsabkommen. Das Projekt soll die Abschreckung an der NATO-Ostflanke stärken und bis 2028 fertig sein. Am Steg B der Lloyd Marina würdigt das Boardinghaus Im Jaich Unterstützer seiner Nachhaltigkeitsprojekte mit einer Tafel. Daneben sammelt ein sogenannter Serbin schwimmenden Müll aus dem neuen Hafen. Nach Angaben des Unternehmens pumpt das Gerät stündlich bis zu 25.000 Liter Wasser durch einen Auffangbeutel und nimmt täglich schätzungsweise 1,5 Kilogramm Abfall auf. Zu den weiteren Aktionen zählen Kronkorkensammlungen, Taucheinsätze und der jährliche Hafenputz. Soweit die Nachrichten. Molly, wie geht's dem Wetter?
2: Genau, Elias, schauen wir mal aufs Wetter. Aktuell ist es bedeckt bei 17 Grad. Später gibt's Gewitter bei 16 bis 18 Grad. Der Regen hat freie Bahn. Der Nordwestwind erreicht Stärke 4, dazu ein halber Meter Welle. Morgen folgen leichte Schauer bei 16 bis 17 Grad. Wind bis Stärke 6 und 2,5 Meter Welle. Übermorgen bleibt es bedeckt. Ebbe ist bis 12.34 Uhr, Flut bis 18.25 Uhr. Die Sonne geht um 20.46 Uhr unter, wieder auf um 6.18 Uhr.
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3: Inselnews mit Nina. Mehr Gäste in der Nebensaison. Die SPD will Pauschalangebote für Helgoland wiederbeleben und so außerhalb der Hauptreisezeit zusätzliche Anreize schaffen. Ob daraus konkrete Angebote werden, bleibt abzuwarten. Jetzt geht's musikalisch weiter mit Hall of Fame von The Script featuring Will.i.am.

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Das war Firewoman von The Cult und fast 10:30 schauen wir mal auf die ruhigeren Zeiten hier auf Helgoland. Wie kommen in den besucherschwachen Monaten mehr Gäste auf die Insel? Darüber berät der Tourismusausschuss am 27. August 2026. Mit möglichem Beschluss. Die SPD möchte Pauschalangebote neu entwickeln und wieder stärker anbieten. Gute Erfahrungen gibt's bereits, etwa mit der Karnevalsauszeit, Hochzeitspaketen und Winterangeboten. Gerade mit Blick auf 2027 könnten solche Arrangements Hotellerie, Gastronomie und Einzelhandel außerhalb der Hauptsaison helfen. Und weil die Tourismusdirektion neu besetzt werden soll, drängt die Zeit bei der Planung. Jetzt aber erstmal Musik. Hier kommen REM mit The Sidewinder Sleeps Tonight.

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1: Wenn du heute die Insel vom Wasser aus umfahren willst, starten die Börteboote an der Landungsbrücke um 10 Uhr, 14 Uhr, 15 Uhr, 15 und 16 Uhr, 15. Ebenfalls von 10 bis 18 Uhr zeigt die Ausstellung Annas Art, Affair Pop Art und Street Art im Bunkertunnel des Hotels Rickmers Insulaner am Südstrand 2. Weitere Fahrten über das Wasser gibt es am Anleger Nordosthafen an der Kurpromenade um 10.30 Uhr, 11.45 Uhr, 13.30 Uhr und 14.45 Uhr geht es dort mit dem Katamaran Nathorn oder dem Börteboot Uranus los. Am Abend spielt die Theatergruppe Nai Komedas

Pink Floyd bringt es auf den Punkt. Die Show muss weitergehen. Es ist 20 vor 11. Draußen pustet der Wind das Grau übers Meer. Machen wir das Beste draus. Hier sind Creed mit One.

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1: Willkommen zu den Nachrichten. Ich bin Elias. Deutschland und 6 weitere Staaten fordern Israel auf, Ausschreibungen für

0: mehr als 1200 Wohnungen im Siedlungsgebiet E1 im Westjordanland zurückzunehmen. Der Plan würde Ostjerusalem weiter vom Westjordanland abtrennen und gefährde laut UNO eine zusammenhängende palästinensische Staatlichkeit. Im Nordosten Polens, nahe der russischen Exklave Kaliningrad, baut das Land den sogenannten Ostschild. Geplant sind Panzergräben, Betonhindernisse und weitere Sperranlagen entlang der Grenzen zu Russland und Belarus. Seit Ende Juni helfen deutsche Pioniere beim Bau. Grundlage ist ein im Juni in Warschau unterzeichnetes deutsch-polnisches Verteidigungsabkommen. Das Projekt soll die Abschreckung an der NATO-Ostflanke stärken und bis 2028 fertig sein. Am Steg B der Lloyd Marina würdigt das Boardinghaus im Jaich Unterstützer seiner Nachhaltigkeitsprojekte mit einer Tafel. Daneben sammelt ein sogenannter Seabin schwimmenden Müll aus dem neuen Hafen. Nach Angaben des Unternehmens pumpt das Gerät stündlich bis zu 25.000 Liter Wasser durch einen Auffangbeutel und nimmt täglich schätzungsweise 1,5 Kilogramm Abfall auf. Zu den weiteren Aktionen zählen Kronkorkensammlungen, Taucheinsätze und der jährliche Hafenputz.
1: Genau, Elias, schauen wir mal aufs Wetter. Aktuell ist es bedeckt bei 17 Grad, später gibt's Gewitter bei 16 bis 18 Grad. Der Regen hat freie Bahn. Der Nordwestwind erreicht Stärke 4, dazu ein halber Meter Welle. Morgen folgen leichte Schauer bei 16 bis 17 Grad, Wind bis Stärke 6 und 2,5 Meter Welle. Übermorgen bleibt es bedeckt. Ebbe ist bis 12.34 Uhr, Flut bis 18.25 Uhr. Die Sonne geht um 20.46 Uhr unter, wieder auf um 6.18 Uhr.
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3: Inselnews von Nina. Die Wickelhäuser auf der Düne brauchen eine Renovierung. Wie umfangreich die Arbeiten ausfallen und was sie kosten dürfen, beschäftigt als nächstes den Tourismusausschuss. Wir bleiben für dich dran. Jetzt geht's musikalisch weiter. Mit 10538 Overture von

Das war China Girl von David Bowie und jetzt wird's lokal und politisch. Am 27. August 2026 beschäftigt sich der Tourismusausschuss mit den Wickelhäusern auf der Helgoländer Düne. Auf Antrag der SPD geht es um den Zustand der Ferienhäuser, nötige Renovierungen und die Frage, wann können dort wieder Gäste einziehen und überhaupt noch in der bisherigen Form? Auch die Preise stehen auf dem Prüfstand. Eine bereits beschlossene stufenweise Erhöhung könnte angepasst werden, besonders mit Blick auf 2027. Die Wickelhäuser sind schließlich ein beliebtes Naturerlebnis auf unserer Düne. Jetzt kommt Melissa Etheridge mit Like the Way I Do, hier auf The Rock Radio.

Nach Lasse reden von Die Ärzte wird's jetzt ernst. Am Mittwoch, dem 19. August 2026, berät der Bau- und Umweltausschuss erneut die Zukunft Helgolands. Bürgermeister Thorsten Pollmann und das Projektteam berichten über aktuelle Herausforderungen. Beschlossen wird diesmal nichts. Im Mittelpunkt: Braucht die Insel tatsächlich die im regionalen Entwicklungskonzept vorgesehene Landgewinnung oder gibt es bessere Alternativen? Kriterien sollen festgelegt und Optionen verglichen werden. Der Grundsatzbeschluss fiel im Mai mit 6-2 Stimmen bei 2 Enthaltungen. Das Thema spaltet also. Auch die Bevölkerung ist eingeladen, Ideen einzubringen. Die Verwaltung sammelt Vorschläge weiterhin. Es ist gerade 20 nach 11. Und gleich hören wir U2 mit Bullet the Blue Sky.

Imagine Dragons hatten eben richtig Dampf auf dem Kessel. Es ist 23:30 auf der Insel, also schaltet mal einen Gang runter. Herbert Grönemeyer nimmt dich jetzt mit in eine neue Welt.

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0: geht heute auf der Insel? Deine Veranstaltungshinweise für Helgoland.
1: Von 10 bis 11 Uhr kannst du beim Aqua Fitness im Schwimmbad Helgoland im Nordostland mitmachen. Die Teilnahme ist im Schwimmbadeintritt enthalten und der Kurs findet ab 5 Personen statt. Um 11 Uhr startet an der Hummerbude 30 in der Hafenstraße 1012 eine Führung mit Audioübertragung rund um Helgoland. Die Karten kosten 15 Euro für Erwachsene und 12 Euro für Kinder von 8 bis 16 Jahren. Von 16 bis 17 Uhr gibt es Fitness-Dance und Cooldown mit Birte auf dem Volleyballfeld am Nordstrand der Düne hinter der Rettungsstation. Der Eintritt ist frei. Um 16.30 Uhr führt dich die Vogelwarte Helgoland durch ihren Fanggarten. Treffpunkt ist der Eingang der Inselstation im Oberland an der Sapskuhle 511. Die Wege dort sind nicht barrierefrei und die Teilnahme ist kostenfrei.

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Am 21. August 1952, heute vor 74 Jahren, wird in Ankara ein Junge geboren, der später den britischen Punk politisch aufladen und Rockgeschichte schreiben wird. John Graham Mellor, besser bekannt als Joe Strummer. Sein Vater ist Diplomat, die Kindheit geprägt von Ortswechseln, Internaten und dem Blick auf Klassenunterschiede und Autoritäten.

Vielleicht entsteht genau dort jener scharfe Beobachter, der später nicht einfach nur Lieder singen will. In den 70ern wird aus Meller Joe Strummer, ein Name, der nach Rhythmus klingt, nach Gitarre ohne Eitelkeit und nach dem festen Willen, nicht den nächsten virtuosen Rockhelden zu spielen. 1976 gründet er gemeinsam mit Mick Jones, Paul Simonon und später Topper Heaton The Clash. Punk ist der Ausgangspunkt, aber für Strummer nie das Gefängnis. Reggae, Ska, Dub, Rockabilly, Funk und politische Texte fließen zusammen. Arbeitslosigkeit, Rassismus, Imperialismus und das Leben in einer angespannten Stadt werden zu seinem musikalischen Material. Mit London Calling erreicht diese Haltung 1979 eine Wucht, die weit über drei Akkorde hinausgeht. Rock the Casbah bringt 1982 den Groove bis auf Platz 8 der US-Charts. Und Should I Stay or Should I Go, ursprünglich ebenfalls 1982 veröffentlicht, landet nach einer Neuauflage 1991 sogar auf Platz 1 in Großbritannien. Nach The Clash geht Strummer weiter. Mit den Mescaleros verbindet er Punk mit Folk, Weltmusik, Latin-Rhythmen und Dub. Ein Künstler, der sich nie mit seinem eigenen Denkmal zufrieden gibt. Am 22. Dezember 2002 stirbt er mit 50 Jahren in Somerset an einem unentdeckten, angeborenen Herzfehler. Plötzlich, viel zu früh, aber mit einem Werk, das weiter unter Spannung steht. Und genau diese Spannung liegt in den ersten Worten eines Songs, der bis heute klingt wie eine Sirene aus einer brennenden Zukunft. London Calling.

Feels Like the First Time war 1977 tatsächlich Foreigners allererster Single und landete in den USA prompt auf Platz 4. Der Titel hielt also ziemlich genau, was er versprach. Für Mick Jones und seine neue Band begann damit eine beeindruckende Erfolgsgeschichte. Und wenn dieser erste Moment später zur farbenfrohen Erinnerung wird, braucht es natürlich das passende Foto. Hier kommt Paul Simon mit Kodachrome auf The Rock Radio Helgoland.

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1: Elias hier, schön, dass Sie dabei sind. Deutschland und 6 weitere Staaten fordern Israel auf, Ausschreibungen für mehr als 1200 Wohnungen im Siedlungsgebiet E1 im Westjordanland zurückzunehmen. Der Plan würde Ostjerusalem weiter vom Westjordanland abtrennen und gefährde laut UNO eine zusammenhängende palästinensische Staatlichkeit. Im Nordosten Polens, nahe der russischen Exklave Kaliningrad, baut das Land den sogenannten Ostschild. Geplant sind Panzergräben, Betonhindernisse und weitere Sperranlagen entlang der Grenzen zu Russland und Belarus. Seit Ende Juni helfen deutsche Pioniere beim Bau. Grundlage ist ein im Juni in Warschau unterzeichnetes deutsch-polnisches

0: Verteidigungsabkommen. Das Projekt soll die Abschreckung an der NATO-Ostflanke stärken und bis 2028 fertig sein. Am Steg B der Lloyd Marina würdigt das Boardinghaus im Jaich Unterstützer seiner Nachhaltigkeitsprojekte mit einer Tafel. Daneben sammelt ein sogenannter Seabin schwimmenden Müll aus dem neuen Hafen. Nach Angaben des Unternehmens pumpt das Gerät stündlich bis zu 25.000 Liter Wasser durch einen Auffangbeutel und nimmt täglich schätzungsweise 1,5 Kilogramm Abfall auf. Zu den weiteren Aktionen zählen Kronkorkensammlungen, Taucheinsätze und der jährliche Hafenputz. Weiter mit dem Wetter, Molly.
1: Hallo Elias, danke. Heute bedeckt, später Gewitter bei maximal 18 und nachts 16 Grad. Nordwestwind bis Stärke 4, vor dem Südhafen 0,5 Meter Welle. Morgen einzelne Schauer, höchstens 17, nachts 16 Grad. Wind bis Stärke 5 und Wellen um 2,5 Meter. Da wird's etwas schaukeliger. Übermorgen bleibt's bedeckt. Ebbe bis 12.34 Uhr, Flut bis 18.25 Uhr, Sonnenuntergang um 20.46 Uhr, Aufgang morgen um 6.18 Uhr. 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
3: Aktuelles aus aller Welt. Deutsche Soldaten unterstützen Polen beim Schutz der NATO-Ostgrenze. Ihr Einsatz stärkt die Überwachung und Abschreckung an der Grenze. Wir behalten die Entwicklungen für dich im Blick. Und jetzt wird's rockig. Hier sind AC/DC mit Boogeyman.

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0: kurz nach 12 auf Helgoland. Nach Rammstein schwitzt hier selbst der Leuchtturm. Nina, alles klar bei dir?
1: Ich brauche dringend Schatten.
0: Den gibt's nicht. Hier kommen Bab mit Fortsetzung folgt.

0: Nach Civil War wird's ernst. Polen baut nahe Kaliningrad den Ostschild. Nina, was entsteht da?
1: Panzergräben, Betonhindernisse und Sperranlagen. Kein Gartenzaun,

0: sondern Abschreckung an der NATO-Ostflanke.
1: Seit Ende Juni helfen auch deutsche Pioniere. Warum ist das mehr als polnische Innenpolitik?
0: Weil das Projekt mit den baltischen Staaten, Finnland und Schweden abgestimmt ist. Es betrifft die gemeinsame Sicherheit Europas.
1: Bis 2028 soll entlang Russlands und Belarus Grenze gebaut werden. Die Botschaft: Angriffe sollen gar nicht erst attraktiv wirken.
0: Hoffentlich bleibt dieser Schild genau das. Sichtbar, aber nie nötig.
1: Und jetzt deutlich weniger Beton, deutlich mehr Biss. Barracuda von Hart.

0: kurz nach 12:30 auf Helgoland und der Wind pfeift bei 17 Grad ganz schön ordentlich.
1: Deine Frisur hat die Barracuda eben jedenfalls nicht überlebt.
0: Danke dafür, Nina. Wir schicken lieber schnell ein SOS raus von Fury in the Slaughterhouse.

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0: Sahana und Sonne pur über Helgoland. Besser wird's draußen nicht. Nina.
1: Fehlen eigentlich nur noch die Hausaufgaben, Sascha.
0: Die schwänzen wir heute. Hier kommt Van Halen mit Hot for Teacher.
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2: Elias hier, schön, dass Sie dabei sind. Japan hat am Freitag gegen russische Raketenübungen vor den umstrittenen Kurileninseln protestiert. Nach Angaben der Nachrichtenagentur Kyodo testete Russlands Pazifikflotte von der Insel Etorofu aus ein Bastion-Küstenraketensystem. Die Übung habe Angriffe auf Schiffe simuliert. Tokio bezeichnet den militärischen Ausbau auf den beanspruchten Inseln als inakzeptabel. In Deutschland sind die Ausgaben für Sozialhilfe im Jahr 2025 deutlich gestiegen. Die Sozialhilfeträger zahlten netto rund 21,5 Milliarden Euro, 6,1% mehr als im Vorjahr. Das Statistische Bundesamt nennt die Grundsicherung im Alter und bei Erwerbsminderung als größten Posten. Besonders stark stiegen die Ausgaben für Hilfe zur Pflege um 13,3% auf 6 Milliarden Euro. Bürgergeldausgaben sind nicht erfasst. In Bremerhaven endet am 5. September nach 10 Jahren der Einsatz des Kreuzfahrtschiffs Deutschland für Phoenix-Reisen. Anschließend gibt das Unternehmen das Schiff an den US-Eigentümer Delos Cruises zurück. Phoenix begründet das Ende der Charter mit hohem Modernisierungsbedarf, fehlendem Landstromanschluss und notwendigen Maßnahmen zur Emissionsreduzierung. Bereits am 7. September soll die Deutschland als World Odyssey für die schwimmende Universität Semester at Sea auslaufen. Die weitere Zukunft des fast 30 Jahre alten Schiffes ist ungewiss.
3: Hallo Elias, danke. Heute bedeckt, später Gewitter bei maximal 18 und nachts 16 Grad. Nordwestwind bis Stärke 4. Vor dem Südhafen ein halber Meter Welle. Morgen einzelne Schauer, höchstens 17, nachts 16 Grad. Wind bis Stärke 5 und Wellen um 2,5 Meter. Da wird's etwas schaukeliger. Übermorgen bleibt's bedeckt. Ebbe bis 12.34 Uhr, Flut bis 18.25 Uhr, Sonnenuntergang um 20.46 Uhr, Aufgang morgen um 6.18 Uhr.
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4: Helgoland zieht beim Nachtragshaushalt 2026 die Investitionsbremse. Geplante Ausgaben werden um 6,25 Millionen Euro gekürzt. Was das für die Insel bedeutet, behalten wir im Blick. Jetzt geht's musikalisch weiter. Bruce Springsteen mit Radio Nowhere. Hier bei Norden ist oben.

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0: This is the first song we ever wrote for In Guns N' Roses. You might know the video.
1: Das war Welcome to the Jungle von Guns N' Roses und jetzt ein Blick auf den Dschungel der Gemeindefinanzen. Am Dienstag, dem 26. August 2026, berät der Wirtschafts- und Finanzausschuss in erster Lesung den Nachtragshaushalt. Nach der Teilgenehmigung durch die Kommunalaufsicht soll der Fehlbetrag von 16

16,68 auf 10,83 Millionen Euro sinken. Vor allem dank höherer Gewerbesteuer. Gleichzeitig werden Investitionen kräftig gekürzt. Von 10,91 auf 4,66 Millionen Euro. Kindergarten, Bollwerk und Binnenhafen werden überwiegend ins Jahr 2007 verschoben. Die Verpflichtungsermächtigungen steigen deshalb auf 4,27 Millionen Euro. Steuerhebesätze bleiben unverändert. Zweite Lesung ist am 8. September, die Gemeindevertretung entscheidet am 28. September. Und jetzt Roxanne von The

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Die Geschichte Helgolands. Heute die Kornflut von Eiderstedt. Am 21. August 1573 wurde Eiderstedt von einer verheerenden, hohen Flut getroffen. Das Wasser überströmte weite Teile der Marsch, die Halbinsel, deren Felder und Höfe nur durch Deiche gegen die Nordsee geschützt waren, wurde fast vollständig überflutet. Besonders schwer wog der Bruch der Schleuse bei Reimershude. Mit dem eindringenden Salzwasser gingen nicht nur Weiden verloren, viele tausend Stück Vieh ertranken und die reifenden Kornbestände wurden verdorben. Für eine Landschaft, deren Wohlstand auf Viehzucht und Ackerbau beruhte, bedeutete dies einen unmittelbaren Verlust an Nahrung, Saatgut und Einkommen. Die Erinnerung an das Desaster blieb im Namen lebendig. Kornflut. Sturmfluten formten die nordfriesische Küste seit Jahrhunderten neu und machten Deichbau, Entwässerung und gemeinschaftliche Arbeit zur Überlebensfrage. Die Flut von 1573 zeigte mit besonderer Härte, wie rasch ein einziger Durchbruch eine ganze Marschlandschaft verwüsten konnte.

Das war Taking Over Me von Evanescence und jetzt, kurz vor halb zwei, schauen wir auf eine Idee für mehr Leben auf Helgoland in der Nebensaison. Der Tourismusausschuss berät am 27. August 2026 über neue und weiterentwickelte Pauschalangebote, möglicherweise sogar mit Beschluss. Die SPD erinnert an frühere Erfolge des Helgoland Tourismus Service. Karnevalsauszeit, Hochzeitspakete und Winterangebote haben in den schwächeren Monaten spürbar mehr Gäste auf die Insel gebracht. Genau solche Pakete sollen wiederkommen und mit Blick auf 2027 neu aufgestellt werden. Denn Hotellerie, Gastronomie und Einzelhandel brauchen auch außerhalb der Hauptsaison Besucher. Und weil die Tourismusdirektorin die Insel verlässt, drängt die Zeit. Jetzt geht's aber musikalisch ganz entspannt weiter. It's So Easy von Linda Ronstadt.

den Toten Hosen wünscht man sich glatt, der Tag endet nie. Es ist 2:30. Zeit, das Nichtstun auf Helgoland offiziell zu genießen. Jetzt kommen Rio Speedwagon mit Take It On The Run.

0: sind Herr Hansen und Herr Knusen. Herr Hansen sieht die Welt so.
1: Ja, Wahnsinn, doch, dieser Ausblick, sag ich.
0: Herr Knusen sieht sie eher so.
2: Langweilig. Auch langweilig.
0: Herr Hansen speist so.
1: Gar vorzüglich, doch.
0: Herr Knusen so. 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

Roach mit Still Swingin'. 2012 übrigens der offizielle Titelsong von WWE Hell in a Cell. Kein Wunder, der Track marschiert mit erhobener Faust durch jede Wand und sagt sinngemäß, wir sind noch da und schlagen weiter zu. Danach wird's deutlich eleganter, aber emotional kaum weniger intensiv. Von immer noch am Kämpfen

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1: Elias hier, schön, dass Sie dabei sind. Ein kroatisches Gericht hat den Ukrainer Volodymyr S. nach seiner Festnahme in Pula in Untersuchungshaft genommen. Grund ist Fluchtgefahr im Hinblick auf seine mögliche Auslieferung an Deutschland. S. war am Mittwoch aufgrund eines deutschen europäischen Haftbefehls festgenommen worden. Die Bundesanwaltschaft wirft ihm unter anderem vor, gemeinsam mit anderen eine Sprengstoffexplosion verursacht zu haben. Er soll zu den Tauchern gehört haben, die im September 2022 Sprengsätze an den Nord Stream Pipelines anbrachten. S. hielt sich laut Medienberichten in einer Unterkunft eines Filmteams auf, das die Anschläge derzeit als Polit-Thriller verfilmt. Er soll als Berater tätig gewesen sein. Sein Anwalt kündigte an, die Auslieferung anzufechten. Das Verfahren muss in Kroatien binnen 60 Tagen abgeschlossen werden. In Polen war S. zuvor trotz eines deutschen Haftbefehls freigelassen worden. Die Pipelines, die russisches Gas nach Deutschland transportieren sollten, wurden 2022 schwer beschädigt. Japan hat am Freitag gegen russische Raketenübungen vor den umstrittenen Kurileninseln protestiert. Nach Angaben der Nachrichtenagentur Kyodo testete Russlands Pazifikflotte von der Insel Etorofu aus ein Bastion Küstenraketensystem. Die Übung habe Angriffe auf Schiffe simuliert. Tokio bezeichnet den militärischen Ausbau auf den beanspruchten Inseln als inakzeptabel. In Bremerhaven endet am 5. September nach 10 Jahren der Einsatz des Kreuzfahrtschiffs Deutschland für Phoenix-Reisen. Anschließend gibt das Unternehmen das Schiff an den US-Eigentümer Delos Cruises zurück. Phoenix begründet das Ende der Charter mit hohem Modernisierungsbedarf, fehlendem Landstromanschluss und notwendigen Maßnahmen zur Emissionsreduzierung. Bereits am 7. September soll die Deutschland als World Odyssey für die schwimmende Universität Semester at Sea auslaufen. Die weitere Zukunft des fast 30 Jahre alten Schiffes ist ungewiss. Soweit die Nachrichten. Molly, was macht das Wetter?
2: Hallo Elias, danke. Heute erwarten dich bei 18 Grad echte Küstengewitter und Windstärke 4 aus Nordwest. Morgen schauert es bei 17 Grad nur leicht. Der Nordwestwind frischt aber auf Stärke 6 auf. Übermorgen bleibt es bedeckt. Die Welle steigt von heute halbem Meter auf morgen spürbare 2,5 Meter. Die Flut läuft noch bis 18.25 Uhr. Ebbe ist bis 0.59 Uhr. Die Sonne geht um 20.46 Uhr unter und morgen um 6.18 Uhr wieder auf.
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3: Hey, hier ist Peer bei The Rock Radio Helgoland, kurz nach 2. Für Gamer gibt's gerade starke News. Xbox macht 3 Spiele für begrenzte Zeit komplett kostenlos. Perfekt zum Ausprobieren. Welche Titel das sind, klären wir gleich. Erstmal kommt Rock mit den Toten Hosen. Laune der Natur.

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Und kurz vor halb drei gibt's was für Xbox-Gamer. Vom 20. bis 23. August laufen die Free Play Days. Game Pass-Abonnenten aller drei Standardtarife können kostenlos reinschauen. Mit Train Sim World 6, Icarus Console Edition und Linked Banner of the Spark. Im Store einfach den Bereich Abonnements öffnen und zu Free Play Days scrollen. In Icarus und Linked könnt ihr sogar gemeinsam mit Freunden losziehen. Bis zu 4 Spieler beim Überlebenskampf auf dem Terraforming Disaster Planeten oder bis zu 3 mit kleinen Roboterhelfern kämpfen, farmen und angeln. Klingt nach einem ziemlich gut gefüllten Wochenende. Und jetzt kommt

Das war Back for Good von Take That. Und jetzt wird's spannend für alle GTA-Fans. Rund um GTA 6 ist ein fünfter Clip vom Leaker Cyber League aufgetaucht. Diesmal mit Flugzeugen und beeindruckenden Blicken auf Vice City, Brücken, Wasserwege und Yachthäfen. Sogar das Radiomenü ist zu sehen. Mit V-Rock, Emotion 98.3 und einigen neuen Sendern. Am Ende schießt Jason Leak in eine Wand. Ein ziemlich deutlicher Hinweis darauf, dass Cyber League offenbar wirklich Zugriff auf eine spielbare Version hat. Story-Spoiler gibt's wohl nicht, trotzdem bleibt die Sache höchst mysteriös. Und bei uns ist inzwischen 2:30. Zeit für den nächsten Kracher. 11:97 von Böse Onkels läuft jetzt auf The Rock Radio Helgoland.

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1: Schon ab 10 Uhr kannst du heute im Bunkertunnel des Hotels Rickmers Insulaner am Südstrand 2 die Kunstausstellung Annas Art Affair 2026 besuchen. Bis 18 Uhr wird dort Pop Art und Street Art gezeigt. Der Eintritt ist frei. Um 16 Uhr geht es auf dem Volleyballfeld am Nordstrand der Düne hinter der Rettungsstation weiter. Dort gibt es bis 17 Uhr kostenlosen Fitnessdance und Cooldown mit Birte. Um 16.30 Uhr führt das Institut für Vogelforschung durch seinen Fanggarten. Treffpunkt ist der Eingang der Inselstation an der Saabskuhle 511 im Oberland. Die Führung ist kostenfrei. Heute Abend um 20 Uhr spielt die Theatergruppe Nike Comedas in der Nordseehalle, in der Kurpromenade 1430 die Komödie Nichts als Kuddelmuddel. Einlass ist ab 19 Uhr. Karten gibt es in der Touristinformation oder an der Abendkasse für 15 Euro. Für Kinder bis 12 Jahre für 12 Euro.
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1: Hier sind die neuesten Nachrichten. Ich bin Elias. Irans Präsident Massoud Pezeshkian fordert ein Ende des seit Monaten andauernden Kriegs mit den USA und sieht Teheran in einer Position der Stärke. Nach angekündigten verschärften US-Sanktionen wirft Iran Washington Verbrechen vor. Die Gespräche liegen auf Eis, die Straße von Hormus bleibt geschlossen. Ein kroatisches Gericht hat den Ukrainer Volodymyr S. nach seiner Festnahme in Pula in Untersuchungshaft genommen. Grund ist Fluchtgefahr im Hinblick auf seine mögliche Auslieferung an Deutschland. S. war am Mittwoch aufgrund eines deutschen europäischen Haftbefehls festgenommen worden. Die Bundesanwaltschaft wirft ihm unter anderem vor, gemeinsam mit anderen eine Sprengstoffexplosion verursacht zu haben. Er soll zu den Tauchern gehört haben, die im September 2022 Sprengsätze an den Nord Stream Pipelines anbrachten. Es hielt sich laut Medienberichten in einer Unterkunft eines Filmteams auf, das die Anschläge derzeit als Politthriller verfilmt. Er soll als Berater tätig gewesen sein. Sein Anwalt kündigte an, die Auslieferung anzufechten. Das Verfahren muss in Kroatien binnen 60 Tagen abgeschlossen werden. In Polen war es zuvor trotz eines deutschen Haftbefehls freigelassen worden. Die Pipelines, die russisches Gas nach Deutschland transportieren sollten, wurden 2022 schwer beschädigt. In Salenburg fährt der 92-jährige Richard Mangels weiterhin regelmäßig Wattwagen zur Insel Neuwerk. Seit mehr als einem Vierteljahrhundert lenkt der gebürtige Spiekerneufelder Pferdegespanne über den Meeresboden. Für die gut einstündige Strecke sind Erfahrung mit Gezeiten, Prielen und Pferden entscheidend. Beim Anspannen sowie beim Ein- und Aussteigen der Gäste benötigt Mangels inzwischen Unterstützung. Ans Aufhören denkt er dennoch nicht.
2: Hallo Elias, danke. Heute erwarten dich bei 18 Grad echte Küstengewitter und Windstärke 4 aus Nordwest. Morgen schauert es bei 17 Grad nur leicht. Der Nordwestwind frischt aber auf Stärke 6 auf. Übermorgen bleibt es bedeckt. Die Welle steigt von heute halbem Meter auf morgen spürbare 2,5 Meter. Die Flut läuft noch bis 18.25 Uhr. Ebbe ist bis 0.59 Uhr. Die Sonne geht um 20.46 Uhr unter und morgen um 6.18 Uhr wieder auf.
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3: Hallo und herzlich willkommen am Nachmittag bei The Rock Radio Helgoland. Hier ist Hans. Heute

0: sprechen wir über den erschütternden Vorfall in Hessen. Ein Auto raste durch eine Fußgängerzone, 8 Menschen wurden verletzt. Wir ordnen ein, was bislang bekannt ist. Zunächst aber Musik. George Michael mit Somebody to Love.
1: 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This song is one of my favorites. 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

feinen Bläsersatz von Stevie Wonder krempeln wir jetzt die Ärmel hoch. Es ist 20 nach 3, Zeit für ordentlichen Gitarrendreck. Weiter geht's mit Lynyrd Skynyrd und Double.

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Das war Moving On and Getting Over von John Mayer und wir bleiben kurz bei einer ernsten Meldung. In Hofgeismar ist heute Morgen ein Mercedes mit hoher Geschwindigkeit durch eine Fußgängerzone gefahren und gegen ein Kaufhaus geprallt. Mehrere Passanten wurden erfasst, insgesamt sind 8 Menschen verletzt worden. 4 von ihnen kamen vorsorglich ins Krankenhaus. Schwere Verletzungen liegen nach ersten Informationen nicht vor. Der 68-jährige Fahrer soll zuvor an einem Zebrastreifen

medizinische Probleme bekommen haben. Auch er wird im Krankenhaus behandelt. Sein Zustand gilt als kritisch. Polizei und Rettungsdienste sind vor Ort. Ein Gutachter soll nun die Ursache klären. Die Unfallstelle bleibt abgesperrt. Es ist 3:30. Wir wechseln jetzt wieder die Stimmung. Hier kommt Smoke on the Water von

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1: Am 21. August 1952, heute vor 74 Jahren, wird in Ankara ein Junge geboren, der später den britischen Punk politisch aufladen und Rockgeschichte schreiben wird. John Graham Mellor, besser bekannt als Joe Strummer. Sein Vater ist Diplomat, die Kindheit geprägt von Ortswechseln, Internaten und dem Blick auf Klassenunterschiede und Autoritäten. Vielleicht entsteht genau dort jener scharfe Beobachter, der später nicht einfach nur Lieder singen will. In den 70ern wird aus Mellor Joe Strummer, ein Name, der nach Rhythmus klingt, nach Gitarre ohne Eitelkeit und nach dem festen Willen, nicht den nächsten virtuosen Rockhelden zu spielen. 1976 gründet er gemeinsam mit Mick Jones, Paul Simonon und später Topper Heaton The Clash. Punk ist der Ausgangspunkt, aber für Strummer nie das Gefängnis. Reggae, Ska, Dub, Rockabilly, Funk und politische Texte fließen zusammen. Arbeitslosigkeit, Rassismus, Imperialismus und das Leben in einer angespannten Stadt werden zu seinem musikalischen Material. Mit London Calling erreicht diese Haltung 1979 eine Wucht, die weit über drei Akkorde hinausgeht. Rock the Casbah bringt 1982 den Groove bis auf Platz 8 der US-Charts. Und Should I Stay or Should I Go, ursprünglich ebenfalls 1982 veröffentlicht, landet nach einer Neuauflage 1991 sogar auf Platz 1 in Großbritannien. Nach The Clash geht Strummer weiter. Mit den Mescaleros verbindet er Punk mit Folk, Weltmusik, Latin-Rhythmen und Dub. Ein Künstler, der sich nie mit seinem eigenen Denkmal zufrieden gibt. Am 22. Dezember 2002 stirbt er mit 50 Jahren in Somerset an einem unentdeckten, angeborenen Herzfehler. Plötzlich, viel zu früh, aber mit einem Werk, das weiter unter Spannung steht. Und genau diese Spannung liegt in den ersten Worten eines Songs, der bis heute klingt wie eine Sirene aus einer brennenden Zukunft. London Calling.

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1: Hier ist Elias am Mikrofon. Willkommen zu den Nachrichten. In Südkorea haben die USA und das Land ihr gemeinsames Militärmanöver Ulchi Freedom Shield 6 Tage früher als geplant beendet. Statt 11 Tage dauerte die Übung nur 5 Tage. Auf Anordnung von US-Präsident Donald Trump wurde auch der Umfang reduziert. Nur 7 von 14 Geländeübungen fanden statt. Nordkorea kritisierte die Manöver erneut und feuerte nach Angaben aus Seoul rund 10 ballistische Raketen ins Meer. In Düsseldorf zeigt die Cannafair die Folgen der Cannabis-Teillegalisierung seit April 2024. Rund 300 Aussteller präsentieren Anbautechnik, Zubehör und medizinisches Cannabis. Branchenvertreter begrüßen weniger Strafverfahren und neue Anbauvereine. Kritik richtet sich gegen leicht zugängliche Online-Verschreibungen für Medizinalcannabis. Der Drogenbeauftragte Hendrik Streeck warnt vor Missbrauch. Die Menge stieg nach seinen Angaben von 8 auf mehr als 200 Tonnen jährlich. Mediziner verweisen auf wachsende Risiken für Jugendliche. In Sahlenburg fährt der 92-jährige Richard Mangels weiterhin regelmäßig Wattwagen zur Insel Neuwerk. Seit mehr als einem Vierteljahrhundert lenkt der gebürtige Spiekerneufelder Pferdegespanne über den Meeresboden. Für die gut einstündige Strecke sind Erfahrung mit Gezeiten, Prielen und Pferden entscheidend. Beim Anspannen sowie beim Ein- und Aussteigen der Gäste benötigt Mangels inzwischen Unterstützung. Ans Aufhören denkt er dennoch nicht.
2: Hallo Elias, danke. Heute erwarten dich bei 18 Grad echte Küstengewitter und Windstärke 4 aus Nordwest. Morgen schauert es bei 17 Grad nur leicht. Der Nordwestwind frischt aber auf Stärke 6 auf. Übermorgen bleibt es bedeckt. Die Welle steigt von heute halbem Meter auf morgen spürbare 2,5 Meter. Die Flut läuft noch bis 18.25 Uhr. Ebbe ist bis 0.59 Uhr. Die Sonne geht um 20.46 Uhr unter und morgen um 6.18 Uhr wieder auf.
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3: Moin Helgoland, hier ist Hans am Nachmittag auf The Rock Radio. Heute sprechen wir über den verlorenen Prozess von Prinz Harry und weiteren Klägern. Gemeinsam müssen sie 9,5 Millionen Pfund zahlen. Eine juristisch wie finanziell brisante Niederlage. Doch jetzt drehen wir erstmal auf. Kiss mit Rock'n'Roll All Night.

Das war Running with the Devil von Pearl Jam und jetzt ein ernster Blick in die Nachrichten hier am Freitag kurz nach 4:15. Prinz Harry und weitere Prominente müssen nach ihrer gescheiterten Klage gegen den Boulevardverlag A&L mindestens 9,5 Millionen Pfund Prozesskosten zahlen. Das hat ein Gericht entschieden. Sie hatten dem Verlag von Daily Mail und Mail on Sunday vorgeworfen, Privatdetektive zum Abhören und Ausspionieren eingesetzt zu haben. Belegen konnten sie das laut Gericht allerdings nicht ausreichend. Mit ihnen scheiterten unter anderem Elton John, David Furnish, Sadie Frost und Elizabeth Hurley. Die Summe ist vorläufig. Insgesamt geht es um Prozesskosten von 34 Millionen Pfund. Und jetzt wird's musikalisch wieder etwas weiter. Imagine Dragons mit Amsterdam auf The Rock Radio.

Eminem eben noch in Geberlaune, aber bei diesem grauen Inselwetter um 20 nach 4 braucht selbst er mal medizinische Hilfe. Wir rufen direkt Verstärkung. Hier ist I Need

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Das war I Want You to Want Me von Cheap Trick und jetzt schauen wir mal, was sich ganz oben in den deutschen Charts tut. Fast 5 Uhr und Shakira und Burna Boy bleiben mit Die Die bereits zum 8. Mal an der Spitze. Kein anderer Song war in 2026 bisher länger auf Platz 1. Summer Jam holt sich für Mo Money, Mo Haters Unterstützung von Shirin David. Der Track landet direkt ganz vorne. Außerdem neu dabei Movin' to the Sun von Hugel, Imael Angel und Ultranate auf Platz 2. Shiagu und Eriksen kommen mit Verschwommen auf die 45, Reezy mit Rahim auf die 81. Ermittelt werden die offiziellen Charts von GfK Entertainment. Und jetzt geht's weiter mit Eric Clapton und After Midnight. After Midnight.

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1: Hier sind die neuesten Nachrichten, ich bin Elias. In Südkorea haben die USA und das Land ihr gemeinsames Militärmanöver Ulchi Freedom Shield 6 Tage früher als geplant beendet. Statt 11 Tage dauerte die Übung nur 5 Tage. Auf Anordnung von US-Präsident Donald Trump wurde auch der Umfang reduziert. Nur 7 von 14 Geländeübungen fanden statt. Nordkorea kritisierte die Manöver erneut und feuerte nach Angaben aus Seoul rund 10 ballistische Raketen ins Meer. In Düsseldorf zeigt die Cannafair die Folgen der Cannabis-Teillegalisierung seit April 2024. Rund 300 Aussteller präsentieren Anbautechnik, Zubehör und medizinisches Cannabis. Branchenvertreter begrüßen weniger Strafverfahren und neue Anbauvereine. Kritik richtet sich gegen leicht zugängliche Online-Verschreibungen für Medizinalcannabis. Der Drogenbeauftragte Hendrik Streeck warnt vor Missbrauch. Die Menge stieg nach seinen Angaben von 8 auf mehr als 200 Tonnen jährlich. Mediziner verweisen auf wachsende Risiken für Jugendliche. Im Stadtpark am Klostergang 3 und am Markt 4 lädt der Entdeckertag am Sonntag, dem 20. September, von 14 bis 17 Uhr zu einer Rallye für Kinder ein. In Archiv, Museum und Bibliothek gibt es unter anderem historische Exponate, eine Schreibschule und Angebote zum Programmieren. Entdeckerhefte sind in Bibliothek und Archiv erhältlich. Die Veranstaltung findet im Rahmen des Stadtparkfestes statt. Weiter mit dem Wetter, Molly.
2: Ja, Elias, ein Blick aufs Wetter. Aktuell ist es bedeckt bei 18 Grad, später klart es auf. Heute ziehen Gewitter durch bei 16 bis 18 Grad und Nordwestwind bis Stärke 4. Morgen gibt's Schauer, 17 Grad und Wind bis Stärke 6. Die Wellen wachsen auf 2,5 Meter, Haare festhalten. Übermorgen bleibt's schaueranfällig. Die Flut läuft bis 18.25 Uhr, Ebbe bis 0.59 Uhr. Sonnenuntergang ist um 20.46 Uhr, Aufgang morgen um 6.18 Uhr.
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3: Hallo Helgoland, hier ist Nina bei The Rock Radio, kurz nach 5 am Nachmittag. Heute schauen wir auf den neuen State of the Climate Report. Die Ozeane sind so warm wie nie, auch der Meeresspiegel erreicht einen Rekord. Gleich mehr dazu, jetzt erst einmal Meat Loaf mit I Would Do Anything for Love.

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Die Geschichte Helgolands. Heute die Kornflut von Eiderstedt. Am 21. August 1573 wurde Eiderstedt von einer verheerenden, hohen Flut getroffen. Das Wasser überströmte weite Teile der Marsch, die Halbinsel, deren Felder und Höfe nur durch Deiche gegen die Nordsee geschützt waren, wurde fast vollständig überflutet. Besonders schwer wog der Bruch der Schleuse bei Reimershude. Mit dem eindringenden Salzwasser gingen nicht nur Weiden verloren, viele tausend Stück Vieh ertranken und die reifenden Kornbestände wurden verdorben. Für eine Landschaft, deren Wohlstand auf Viehzucht und Ackerbau beruhte, bedeutete dies einen unmittelbaren Verlust an Nahrung, Saatgut und Einkommen. Die Erinnerung an das Desaster blieb im Namen lebendig: Kornflut. Sturmfluten formten die nordfriesische Küste seit Jahrhunderten neu und machten Deichbau, Entwässerung und gemeinschaftliche Arbeit zur Überlebensfrage. Die Flut von 1573 zeigte mit besonderer Härte, wie rasch ein einziger Durchbruch eine ganze Marschlandschaft verwüsten konnte.

0: Bob Dylan und Tom Petty mit Knockin' on Heaven's Door. Und bevor wir musikalisch weiterziehen, eine wichtige Änderung für deine Reise am Samstag, den 22. August.
1: Wegen der vorhergesagten Windbedingungen entfällt die Abfahrt des Katamarans Nordlicht von Helgoland nach Cuxhaven um 17.45 Uhr.
0: Stattdessen geht es bereits um 16.30 Uhr mit dem Schiff Helgoland los. Abfahrt ist am Südhafen Helgoland.
1: Wenn du schon gebucht hast, musst du nichts weiter tun. Dein Ticket wird automatisch umgebucht und auch dein Gepäck wird kostenlos befördert.
0: Also bitte etwas früher am Hafen sein. Und jetzt drehen wir den Wind musikalisch einfach weg. Van Halen mit Dance the Night Away.

0: Dance the Night Away brachte Van Halen 1979 erstmals in die US-Top 20. Und das ganz ohne typisches Gitarrensolo.
1: Stattdessen setzt Eddie Van Halen auf schimmernde Obertöne, sehr kontrolliert, obwohl der Song so locker wirkt.
0: Du analysierst, ich tanze. So ist die Arbeitsteilung bei uns.
1: Genieß die Leichtigkeit noch kurz. Danach wird es deutlich dramatischer. Child in Time von

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0: 20 vor 6. Aerosmith haben recht. Das Leben hier auf Helgoland ist echt steil.
1: Sascha, du stehst einfach nur wieder viel zu nah an der Klippe.
0: Ich genieße das Risiko. Hier kommt die Marshall Tucker Band mit Cash.

0: Viertel vor sechs auf Helgoland. Nina, nach Marshall Tucker sehe ich eigentlich ganz klar.
1: Lass mich raten, dein Feierabend?
0: Schön wär's. Hier kommen Marilyn Manson mit Rock is Dead.

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1: Stefan am Mikrofon, hallo. Ein halbes Jahr nach Kriegsbeginn zwischen Israel, den USA und Iran wirbt Irans Präsident Pezeshkian für ein Ende der Eskalation, lehnt aber eine Kapitulation ab. Der Konflikt gilt als festgefahren. China kritisiert Trumps angekündigten Wirtschaftsdruck auf Teheran und fordert eine diplomatische Lösung. In Düsseldorf zeigt die Cannafair die Folgen der Cannabis-Teillegalisierung seit April 2024. Rund 300 Aussteller präsentieren Anbautechnik, Zubehör und medizinisches Cannabis. Branchenvertreter begrüßen weniger Strafverfahren und neue Anbauvereine. Kritik richtet sich gegen leicht zugängliche Online-Verschreibungen für Medizinal-Cannabis. Der Drogenbeauftragte Hendrik Streeck warnt vor Missbrauch. Die Menge stieg nach seinen Angaben von 8 auf mehr als 200 Tonnen jährlich. Mediziner verweisen auf wachsende Risiken für Jugendliche. Im Stadtpark, am Klostergang 3 und am Markt 4 lädt der Entdeckertag am Sonntag, dem 20. September, von 14 bis 17 Uhr zu einer Rallye für Kinder ein. In Archiv, Museum und Bibliothek gibt es unter anderem historische Exponate, eine Schreibschule und Angebote zum Programmieren. Entdeckerhefte sind in Bibliothek und Archiv erhältlich. Die Veranstaltung findet im Rahmen des Stadtparkfestes statt. Das waren die Nachrichten, jetzt das Wetter mit Molly.
2: Ja, Stefan, ein Blick aufs Wetter. Bei bedeckten 18 Grad zieht heute noch Gewitterwetter, maximal 18, minimal 16 Grad. Dazu Nordwestwind bis Stärke 4 und vor dem Südhafen Wellen um einen halben Meter. Morgen gibt es zwischen 16 und 17 Grad Schauer, kräftigen Nordwestwind bis Stärke 6 und Wellen bis 2,5 Meter. Die Frisur hält besser drinnen. Übermorgen bleibt es schaueranfällig bei 17 Grad. Flut ist bis 18.25 Uhr. Ebbe bis 0.59 Uhr. Die Sonne geht um 20.46 Uhr unter und um 6.18 Uhr auf.
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3: Der neue State of the Climate Report zeigt, die Ozeane waren noch nie so warm, der Meeresspiegel noch nie so hoch. Das ist ein klares Warnsignal für unseren Planeten. Hier ist Nina bei Mehr geht immer auf The Rock Radio Helgoland. Und jetzt Red Hot Chili Peppers mit Californication.

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0: Halb sieben auf Helgoland. Nach den Beach Boys schalten wir jetzt ein paar Gänge höher, Nina.
1: Endlich. Genug geschunkelt.
0: Hier kommen Black Sabbath mit Symptom of the Universe.

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0: Was geht heute auf der Insel? 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
1: Heute von 10 bis 18 Uhr kannst du im Bunkertunnel des Hotels Rickmers Insulaner am Südstrand die Kunstausstellung Anna's Art Affair mit Pop Art und Street Art besuchen. Der Eintritt ist frei. An der Landungsbrücke starten um 10 Uhr, 14 Uhr, 15 Uhr 15 und 16 Uhr 15 die rund einstündigen Fahrten mit dem Börteboot rund um die Insel. Um 16.30 Uhr führt dich das Institut für Vogelforschung durch seinen Fanggarten im Oberland. Treffpunkt ist der Eingang der Inselstation. Eine Anmeldung brauchst du nicht und die Teilnahme ist kostenfrei. Am Abend spielt die Helgoländer Theatergruppe Nei Komedas in der Nordseehalle die Komödie Nichts als Kuddelmuddel. Einlass ist ab 19 Uhr, das Stück beginnt um 20 Uhr. Karten bekommst du im Vorverkauf, in der Touristinformation oder an der Abendkasse.

0: Später soll ein Urlauber bei trockenem, windigem Wetter mit Holzkohle gegrillt und damit einen Brand ausgelöst haben. Medienberichten zufolge kannte er das geltende Grillverbot nicht. In Griechenland wurden seit Jahresbeginn 308 Menschen wegen mutmaßlich verursachter Brände festgenommen. Trockenheit, starke Winde und Temperaturen von teils mehr als 40 Grad verschärfen die Waldbrandgefahr. An 22 Kulturstätten sollen neue Brandmeldesysteme installiert werden. Bei einem russischen Drohnenangriff auf ein Einkaufszentrum im südostukrainischen Kryvyi Rih sind mindestens 6 Menschen getötet worden. Mehr als 90 weitere wurden laut Militärgouverneur verletzt, 21 davon schwer. Nach einem ersten Treffer sollen Rettungskräfte erneut angegriffen worden sein. In Bremerhaven erhalten das Alfred-Wegener-Institut und die städtische Wohnungsgesellschaft rund 470.000 Euro für das Projekt Oceans 4. Entwickelt werden nachhaltige Glasbausteine nach dem Vorbild mariner Organismen. Die leichten, tragfähigen und wärmedämmenden Wandmodule benötigen bis zu 85% weniger Glas als herkömmliche Fenstersysteme. Erste Prototypen sollen in öffentlichen Gebäuden der Stadt eingebaut werden, um Praxisdaten für die weitere Forschung zu sammeln.
1: Ja, Stefan, ein Blick aufs Wetter. Bei bedeckten 18 Grad zieht heute noch Gewitterwetter, maximal 18, minimal 16 Grad. Dazu Nordwestwind bis Stärke 4 und vor dem Südhafen Wellen um einen halben Meter. Morgen gibt es zwischen 16 und 17 Grad Schauer, kräftigen Nordwestwind bis Stärke 6 und Wellen bis 2,5 Meter. Die Frisur hält besser drinnen. Übermorgen bleibt es schaueranfällig bei 17 Grad. Flut ist bis 18.25 Uhr. Ebbe bis 0.59 Uhr. Die Sonne geht um 20.46 Uhr unter und um 6.18 Uhr auf.
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3: Moin, Thorsten hier. Willkommen zur 19 Uhr Stunde bei Radio Helgoland. Heute schauen wir auf den neuen State of the Climate Report. Die Ozeane waren noch nie so warm. Der Meeresspiegel erreicht einen Rekordstand. Entwicklungen, die gerade für uns an der Küste besonders wichtig sind. Gleich erfährst du mehr. Jetzt sorgt Neil Diamond erst einmal für einen klangvollen Start. Hier ist Beautiful Noise.

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mit Feel Invincible pure Aufstehenergie. Der Song eröffnete 2016 das Album Unleashed und wurde im selben Jahr zum offiziellen Titelsong von WWE Battleground. Kein Wunder, dieser Refrain klingt, als könnte dich heute wirklich nichts stoppen. Und falls du dich jetzt fragst, ob Oasis wissen, was wir meinen, do you know what I mean? Jetzt bei The Rock Radio Helgoland.

Justus ließen bei Do You Know What I Mean wirklich alles auffahren. Flugzeuggeräusche, Morsezeichen und sogar einen Drumloop aus NWA's Straight Outta Compton. Britpop trifft Hip-Hop und das 1997 in fast 8 Minuten voller Größenwahn. Danach wird der Himmel über Helgoland etwas seidiger. Earth, Wind and Fire mit That's the Way of the World.

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1: Wind and Fire veröffentlichten That's the Way of the World 1975 als Titelsong zu einem Film, in dem die Band sogar selbst mitspielte. Der Film verschwand schnell aus den Kinos, doch der Song und das Album eroberten Platz 1 der US-Charts. Manchmal findet Musik eben ihren eigenen Weg. Und dieser Weg führt uns jetzt direkt zu Brian Wilson, Wonderful.

Wonderful war ursprünglich für das legendäre, lange unvollendete Beach Boys Projekt Smile gedacht. Brian Wilson schrieb das Stück mit Van Dyke Parks, wie ein kleines musikalisches Märchen über Unschuld und Erwachsenwerden. Erst 2004 fand es auf Brian Wilson Presents Smile seinen Platz. Von Wonderful geht's jetzt allerdings direkt zu einer Hochzeit mit deutlich mehr Leder und Haarspray. Billy Idol und White Wedding. Hier bei The Rock Radio Helgoland. Hey,

White Wedding klingt wie eine düstere Hochzeitshymne, doch Billy Idol meinte damit keineswegs seine eigene Trauung. Die Idee kam ihm, als seine Schwester heiratete und er ihren Bräutigam wohl nicht gerade ins Herz geschlossen hatte. Im Video trägt Braut Perry Lister sogar einen Ring aus Stacheldraht. Der Schnitt und das Blut waren echt. Von Idols rebellischer Hochzeit geht's jetzt direkt zur musikalischen Abrechnung. Revenger von System of a Down, hier auf The Rock Radio Helgoland.

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1: Am 21. August 1952, heute vor 74 Jahren, wird in Ankara ein Junge geboren, der später den britischen Punk politisch aufladen und Rockgeschichte schreiben wird. John Graham Mellor, besser bekannt als Joe Strummer. Sein Vater ist Diplomat, die Kindheit geprägt von Ortswechseln, Internaten und dem Blick auf Klassenunterschiede und Autoritäten. Vielleicht entsteht genau dort jener scharfe Beobachter, der später nicht einfach nur Lieder singen will. In den 70ern wird aus Mellor Joe Strummer, ein Name, der nach Rhythmus klingt, nach Gitarre ohne Eitelkeit und nach dem festen Willen, nicht den nächsten virtuosen Rockhelden zu spielen. 1976 gründet er gemeinsam mit Mick Jones, Paul Simonon und später Topper Heaton The Clash. Punk ist der Ausgangspunkt, aber für Strummer nie das Gefängnis. Reggae, Ska, Dub, Rockabilly, Funk und politische Texte fließen zusammen. Arbeitslosigkeit, Rassismus, Imperialismus und das Leben in einer angespannten Stadt werden zu seinem musikalischen Material. Mit London Calling erreicht diese Haltung 1979 eine Wucht, die weit über drei Akkorde hinausgeht. Rock the Casbah bringt 1982 den Groove bis auf Platz 8 der US-Charts. Und Should I Stay or Should I Go, ursprünglich ebenfalls 1982 veröffentlicht, landet nach einer Neuauflage 1991 sogar auf Platz 1 in Großbritannien. Nach The Clash geht Strummer weiter. Mit den Mescaleros verbindet er Punk mit Folk, Weltmusik, Latin-Rhythmen und Dub. Ein Künstler, der sich nie mit seinem eigenen Denkmal zufrieden gibt. Am 22. Dezember 2002 stirbt er mit 50 Jahren in Somerset an einem unentdeckten, angeborenen Herzfehler. Plötzlich, viel zu früh.

früh, aber mit einem Werk, das weiter unter Spannung steht. Und genau diese Spannung liegt in den ersten Worten eines Songs, der bis heute klingt wie eine Sirene aus einer brennenden Zukunft. London Calling.

Leslie Gore war gerade 16, als sie mit It's My Party die US-Charts eroberte. Produzent Quincy Jones brachte die Aufnahme im Eiltempo ins Radio, weil auch Phil Spector an einer Version arbeitete. Ein echtes Wettrennen um den Hit. Bei so viel Liebeskummer darf man auf der eigenen Party eben weinen. Und vom gebrochenen Herzen geht's direkt in die nächste Abhängigkeit. Brian Ferry mit Slave to Love, hier auf The Rock Radio.

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1: Hier ist Elias am Mikrofon. Willkommen zu den Nachrichten. An der Marmolada in den Dolomiten verliert der Gletscher nach Angaben von Legambiente Veneto weiter an Masse. Die Umweltorganisation warnt vor Folgen des Klimawandels. Tauender Permafrost destabilisiere Hänge.

0: Felsstürze und Rutschungen nehmen zu und Wasser könne im Sommer knapp werden. Legambiente fordert von der Region Venetien eine rasche Klimaanpassungsstrategie sowie eine stärkere Überwachung gefährdeter Berggruppen. Bei einem russischen Drohnenangriff auf ein Einkaufszentrum in Krivoi sind am Freitagnachmittag mindestens 6 Menschen getötet und 91 verletzt worden, darunter 6 Kinder. Laut Präsident Selenskyj traf eine zweite Drohne rund eine halbe Stunde später Einsatzkräfte. Mehrere Geschäfte stehen in Flammen. In Bremerhaven erhalten das Alfred-Wegener-Institut und die städtische Wohnungsgesellschaft rund 470.000 Euro für das Projekt Oceans 4. Entwickelt werden nachhaltige Glasbausteine nach dem Vorbild mariner Organismen. Die leichten, tragfähigen und wärmedämmenden Wandmodule benötigen bis zu 85% weniger Glas als herkömmliche Fenstersysteme. Erste Prototypen sollen in öffentlichen Gebäuden der Stadt eingebaut werden, um Praxisdaten für die weitere Forschung zu sammeln.
1: Ja, Stefan, ein Blick aufs Wetter. Bei bedeckten 18 Grad zieht heute noch Gewitterwetter, maximal 18, minimal 16 Grad. Dazu Nordwestwind bis Stärke 4 und vor dem Südhafen Wellen um einen halben Meter. Morgen gibt es zwischen 16 und 17 Grad Schauer, kräftigen Nordwestwind bis Stärke 6 und Wellen bis 2,5 Meter. Die Frisur hält besser drinnen. Übermorgen bleibt es schaueranfällig bei 17 Grad. Flut ist bis 18.25 Uhr. Ebbe bis 0.59 Uhr. Die Sonne geht um 20.46 Uhr unter und um 6.18 Uhr auf.
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3: Hallo, ihr Rocknachtfreunde. Schön, dass ihr wieder dabei seid. Hier auf Radio Helgoland. 4 Stunden voller großer Songs und spannender Geschichten. Macht es euch gemütlich, dreht ein bisschen auf und genießt die Musik. Weiter geht's mit Italiens Bluesrock-Stimme schlechthin, Zucchero und seinem eindringlichen Il Volo.

Bei The Offspring wird selbst Laborarbeit zum Rocksong. Dexter Holland kam die Zeile "You gotta keep 'em separated" angeblich beim Abkühlen von Reagenzgläsern. Die markante Stimme dazu lieferte Jason Blackball McLean. Chemieunterricht mit Ort

endlich Gitarrendruck. Und jetzt wechseln wir von jugendlicher Rebellion zu großen Gefühlen. Hier ist Richard Marx mit When You Loved Me auf The Rock Radio Helgoland.

0: Richard Marx zeigt in When You Loved Me, wie eine große Ballade ganz ohne Pathos treffen kann. Erst zurückhaltend, dann öffnet sich seine Stimme mit jeder Zeile ein wenig mehr. Diese Frage nach einer verlorenen Nähe bleibt noch kurz in der Luft. Und jetzt lauschen wir einer ganz anderen Sprache. Language of Birds von Sting.
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Sting greift in Language of Birds ein uraltes Märchenmotiv auf. Wer die Sprache der Vögel versteht, erkennt Dinge, die anderen verborgen bleiben. Auf seinem Album The Last Ship verbindet er diese Idee mit Erinnerungen an seine nordenglische Heimat und einer berührenden Vater-Sohn-Geschichte. Und jetzt tauschen wir Vogelstimmen gegen ordentlich Gitarrenlärm. Hier sind die Ärzte mit Punkrock.

Ärzte und ihr Punkrock-Girl. Ach, schön. Falls du gerade versuchst, im Wohnzimmer nachzutanzen und dabei den Couchtisch abräumst, passt perfekt. Hier ist Pink mit One Foot Wrong.

Das war Grace Jones mit Private Life, ursprünglich von Pretenders Frontfrau Chrissy Hynde geschrieben. Jones nahm den Song 1980 auf den Bahamas auseinander und setzte ihn mit Sly and Robbie als kühlen Reggae-Dub neu zusammen. So kann eine Beziehungskrise plötzlich verdammt elegant klingen. Und jetzt drehen wir die Gefühlstemperatur hoch. Hier sind Huey Lewis and the News mit The Power.

der Liebe eben. Huey Lewis weiß Bescheid. Halt 9 auf der Insel. Zeit für eine ganz besondere Dame. Hier kommen Marillion für dich mit Lady.

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Das waren Ketka mit 48a, zwei Tage, die hier nicht wie ein Wochenende klingen, sondern wie ein Countdown. Genau das können die Hamburger. Große Gefühle in nüchterne Zahlen packen, bis plötzlich jede Stunde Gewicht bekommt. Wir lassen die Uhr jetzt hinter uns und reisen weiter. Little Feet öffnen die Tür zum Spanish Moon.

Spanish Moon stammt aus Little Feats Album Feats Don't Fail Me Now von 1974. Lowell George führt uns darin in eine zwielichtige Bar, während die Bläser von Tower of Power den New Orleans Funk ordentlich anheizen. Und wenn du diesen Laden mit heiler Haut verlässt, wartet draußen schon das nächste krumme Geschäft. Smuggler's Blues von Glenn Frey und Don Henley, hier bei The Rock Radio Helgoland.

Das war Smuggler's Blues von Glenn Frey, geschrieben mit Jack Temchin. Der Song inspirierte sogar eine gleichnamige Folge von Miami Vice, in der Frey höchstpersönlich einen zwielichtigen Piloten spielte. Vom Schmuggelgeschäft zur Bandgründung ist es bei uns nur ein kleiner musikalischer Schritt. Hier kommt Amy MacDonald mit Let's Start a Band auf The Rock Radio Helgoland.

McDonald macht aus Let's Start a Band weit mehr als eine Einladung in den Proberaum. Der Abschlusssong ihres Debütalbums wächst vom folkigen Beginn zu einem großen Finale mit markanten Bläsern, fast wie ein kleiner musikalischer Triumphzug. Da möchte man sofort irgendein Instrument greifen, notfalls das Küchenbesteck. Wir ziehen weiter von Schottland nach Italien. Hier ist Gianna Nannini mit Fantasia auf The Rock Radio Helgoland.

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1: Hier sind die neuesten Nachrichten. Ich bin Elias. An der Marmolada in den Dolomiten verliert der Gletscher nach Angaben von Legambiente Veneto weiter an Masse. Die Umweltorganisation warnt vor Folgen des Klimawandels. Tauender Permafrost destabilisiere Hänge, Felsstürze und Rutschungen nehmen zu und Wasser könne im Sommer knapp werden. Legambiente fordert von der Region Venetien eine rasche Klimaanpassungsstrategie sowie eine stärkere Überwachung gefährdeter Berggruppen. Bei einem russischen Drohnenangriff auf ein Einkaufszentrum in Krivoj Rih sind am Freitagnachmittag mindestens 6 Menschen getötet und 91 verletzt worden, darunter 6 Kinder. Laut Präsident Zelensky traf eine zweite Drohne rund eine halbe Stunde später Einsatzkräfte. Mehrere Geschäfte stehen in Flammen. In Cuxhaven findet am Sonntag, den 30. August, von 12 bis 18 Uhr das Kurparkfest im Kurpark Döse statt. Der Eintritt ist frei. Geplant sind Live-Musik, eine Clownshow, Pantomime und die mobile Luftakrobatik-Show Hupla. Für Kinder gibt es Spiele, Mitmachaktionen, Kinderschminken und einen Zauberer. Bei gutem Wetter ist zudem eine Hüpfburg vorgesehen. Gastronomische Angebote

0: ergänzen das Programm.
1: Ja, Stefan, ein Blick aufs Wetter. Bei bedeckten 18 Grad zieht heute noch Gewitterwetter, maximal 18, minimal 16 Grad. Dazu Nordwestwind bis Stärke 4 und vor dem Südhafen Wellen um einen halben Meter. Morgen gibt es zwischen 16 und 17 Grad Schauer, kräftigen Nordwestwind bis Stärke 6 und Wellen bis 2,5 Meter. Die Frisur hält besser drinnen. Übermorgen bleibt es schaueranfällig bei 17 Grad. Flut ist bis 18.25 Uhr, Ebbe bis 0.59 Uhr. Die Sonne geht um 20.46 Uhr unter und um 6.18 Uhr auf. 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
3: Moin zusammen, schön, dass ihr wieder dabei seid zur Rocknacht auf Radio Helgoland. 4 Stunden feinster Rock, starke Geschichten und große Stimmen liegen vor uns. Carlos Santana trifft jetzt auf die unvergleichliche Tina Turner. Ein kraftvolles Duett voller Leidenschaft. Hier ist The Game of Love von Santana featuring Tina Turner.

0: Wer bei Pantera sofort an texanischen Groove-Metal denkt, bekommt bei Tomte eine charmante Kehrtwende. Thees Uhlmann liefert statt Gitarrengewitter jene raue norddeutsche Indie-Melancholie, die noch lange nachhallt. Vom vermeintlichen Metal-Tier tauchen wir jetzt direkt ins nächste Abenteuer ab. Hier kommt Iggy Pop mit New Atlantis auf The Rock Radio Helgoland.
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Die Geschichte Helgolands. Heute die Kornflut von Eiderstedt. Am 21. August 1573 wurde Eiderstedt von einer verheerenden, hohen Flut getroffen. Das Wasser überströmte weite Teile der Marsch, die Halbinsel, deren Felder und Höfe nur durch Deiche gegen die Nordsee geschützt waren, wurde fast vollständig überflutet. Besonders schwer wog der Bruch der Schleuse bei Reimershude. Mit dem eindringenden Salzwasser gingen nicht nur Weiden verloren, viele tausend Stück Vieh ertranken und die reifenden Kornbestände wurden verdorben. Für eine Landschaft, deren Wohlstand auf Viehzucht und Ackerbau beruhte, bedeutete dies einen unmittelbaren Verlust an Nahrung, Saatgut und Einkommen. Die Erinnerung an das Desaster blieb im Namen lebendig. Kornflut. Sturmfluten formten die nordfriesische Küste seit Jahrhunderten neu und machten Deichbau, Entwässerung und gemeinschaftliche Arbeit zur Überlebensfrage. Die Flut von 1573 zeigte mit besonderer Härte, wie rasch ein einziger Durchbruch eine ganze Marschlandschaft verwüsten konnte.

war Lola Montez von Volbeat über die irische Tänzerin Eliza Gilbert, die sich als spanische Exotin ausgab und mit ihrem Spinnentanz sogar Bayernkönig Ludwig I. den Kopf verdrehte. Ihr Einfluss sorgte am Münchner Hof für ordentlich Wirbel. Rock'n'Roll lange bevor es Gitarrenverstärker gab. Und jetzt bleibt es düster und getrieben. Hier sind The Answer mit Demon Driven Man auf The Rock Radio Helgoland.

White Lion mit Tell Me. Es ist fast 9:30 und bei dem frischen Wind draußen fühlen wir uns doch alle wie die Könige der Insel. Passend dazu The Script und Millionaire.

Script, aber hey, es ist 21:30 auf Helgoland, da brauchst du eh kein Vermögen. Jetzt gibt es echten Luxus. Toto mit I'll Be Over You.

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Das war Mink DeVille mit Each Word the Beat of My Heart von 1983. Willie DeVille ließ darin New Yorker Straßenromantik auf großen Soul und einen Hauch Latin treffen. Bei ihm klang selbst ein Liebesgeständnis, als könnte gleich irgendwo eine Tür zufallen. Und damit öffnen wir direkt die nächste. Rio Reiser führt uns jetzt.

Gerade lief Rio Reiser mit Irrenanstalt. Ein Song, der die Grenze zwischen gesellschaftlicher Normalität und Wahnsinn ordentlich verwischt. Bei Rio klingt selbst Beklemmung noch nach Aufbegehren, rau, direkt und ohne Sicherheitsnetz. Und falls du dich jetzt fragst, wer hier eigentlich der Verrückte ist, der nächste Kandidat wartet schon.

Das war Sinister Kid von The Black Keys, aufgenommen für das 2010er Album Brothers in den legendären Muscle Shoals Sound Studios. Der schleppende Groove klingt, als würde dir der titelgebende finstere Kerl nachts durch eine leere Seitenstraße folgen. Lieber nicht umdrehen. Wir drehen stattdessen die Zeit zurück. Hier sind Deep Purple mit Never Before.

Never Before war 1972 Deep Purples große Single-Hoffnung aus dem Album Machine Head. Doch ausgerechnet Smoke on the Water, zunächst nur die B-Seite, stahl dem Song später die Show. Manchmal entscheidet eben das Publikum, welcher Riff Geschichte schreibt. Und von Deep Purple geht's jetzt direkt zu einer Dame, die sich verbeugt. Sheila Takes a Bow von The Smiths, hier bei The Rock Radio Helgoland.

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2: Hier ist Elias am Mikrofon. Willkommen zu den Nachrichten. An der Marmolada in den Dolomiten verliert der Gletscher nach Angaben von Legambiente Veneto weiter an Masse. Die Umweltorganisation warnt vor Folgen des Klimawandels. Tauender Permafrost destabilisiere Hänge, Felsstürze und Rutschungen nehmen zu. Und Wasser könne im Sommer knapp werden. Legambiente fordert von der Region Venetien eine rasche Klimaanpassungsstrategie sowie eine stärkere Überwachung gefährdeter Berggruppen. Bei einem russischen Drohnenangriff auf ein Einkaufszentrum in Krivoj Rih sind am Freitagnachmittag mindestens 6 Menschen getötet und 91 verletzt worden, darunter 6 Kinder. Laut Präsident Zelensky traf eine zweite Drohne rund eine halbe Stunde später Einsatzkräfte. Mehrere Geschäfte stehen in Flammen. In Cuxhaven findet am Sonntag, den 30. August von 12 bis 18 Uhr das Kurparkfest im Kurpark Döse statt. Der Eintritt ist frei. Geplant sind Live-Musik, eine Clownshow, Pantomime und die mobile Luftakrobatik-Show Hupla. Für Kinder gibt es Spiele, Mitmachaktionen, Kinderschminken und einen Zauberer. Bei gutem Wetter ist zudem eine Hüpfburg vorgesehen. Gastronomische Angebote ergänzen das Programm.
3: Ja, Stefan, ein Blick aufs Wetter. Bei bedeckten 18 Grad zieht heute noch Gewitterwetter, maximal 18, minimal 16 Grad. Dazu Nordwestwind bis Stärke 4 und vor dem Südhafen Wellen um einen halben Meter. Morgen gibt es zwischen 16 und 17 Grad Schauer, kräftigen Nordwestwind bis Stärke 6 und Wellen bis 2,5 Meter. Die Frisur hält besser drinnen. Übermorgen bleibt es schaueranfällig bei 17 Grad. Flut ist bis 18.25 Uhr. Ebbe bis 0.

0: 0.59 Uhr. Die Sonne geht um 20.46 Uhr unter und um 6.18 Uhr auf.
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2: Moin zusammen und willkommen zur Rocknacht auf Radio Helgoland. Schön, dass ihr heute Abend wieder mit dabei seid. 4 Stunden lang gibt's feinsten Rock, große Geschichten und natürlich jede Menge Songs, die man nicht vergisst. Wir legen gleich los mit Richard Ashcroft und seinem Projekt RPA and the United Nations of Sound. Hier ist Captain Rock.
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Wilson Phillips, nachtragend wie immer. Es ist doch gerade erst kurz nach 10, Schwamm drüber. Wir blicken nach vorn mit der wunderbaren Tedeschi Trucks Band und I'm Gonna Be

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entstand aus improvisierten Sessions in Hongkong, nachdem ein Festivalauftritt von Blur kurzfristig geplatzt war. Graham Coxon holte die liegen gebliebenen Aufnahmen später wieder hervor und aus diesem musikalischen Treibgut wurde The Magic Whip. Der lässige Groove klingt dabei fast wie eine nächtliche Hafenfahrt. Und wenn du jetzt die Segel neu setzen möchtest, hier kommt Miles Kane mit Rearrange auf The Rock Radio Helgoland.

2011 auf seinem Debütalbum Color of the Trap erschienen. Dieser federnde Retro-Groove klingt, als hätten britischer Indie-Rock und der Soul der 60er spontan die Tanzfläche erobert. Und vom Neuordnen der Gefühle geht's jetzt direkt zu deren dunklerer Seite. Hier ist Ryan Adams mit Bad Blood auf The Rock Radio Helgoland.

Ryan Adams nahm 2015 nicht nur Bad Blood, sondern gleich Taylor Swifts komplettes Album 1989 neu auf. Aus dem wuchtigen Pop-Hit machte er eine raue, melancholische Gitarrennummer, fast wie eine nächtliche Fahrt durch Regen. Und jetzt tauschen wir das schlechte Blut gegen salzige Gischt. Hier kommt North Atlantic Squadron von Salty Dick. Away, away.

North Atlantic Squadron stammt aus der derben Seemannslied-Tradition. Solche Stücke lebten davon, dass Besatzungen neue Strophen erfanden. Je länger die Reise, desto weniger jugendfrei. Salty Dick bewahrt genau diesen rauen Kneipenscharm, bei dem du förmlich Salz, Rum und schlechte Entscheidungen riechst. Und apropos schlechte Entscheidungen: Wer sich mit Hunden schlafen legt, wacht bekanntlich mit Flöhen auf. Hier ist You Lie Down with Dogs vom Alan Parsons Project auf The Rock Radio Helgoland.

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1: Elias hier, schön, dass Sie dabei sind. An der Marmolada in den Dolomiten verliert der Gletscher nach Angaben von Legambiente Veneto weiter an Masse. Die Umweltorganisation warnt vor Folgen des Klimawandels. Tauender Permafrost destabilisiere Hänge, Felsstürze und Rutschungen nehmen zu und Wasser könne im Sommer knapp werden. Legambiente fordert von der Region Venetien eine rasche Klimaanpassungsstrategie sowie eine stärkere Überwachung gefährdeter Berggruppen. Bei einem russischen Drohnenangriff auf ein Einkaufszentrum in Krivoi sind am Freitagnachmittag mindestens 6 Menschen getötet und 91 verletzt worden, darunter 6 Kinder. Laut Präsident Zelensky traf eine zweite Drohne rund eine halbe Stunde später Einsatzkräfte. Mehrere Geschäfte stehen in Flammen. In Cuxhaven findet am Sonntag, den 30. August von 12 bis 18 Uhr, das Kurparkfest im Kurpark Döse statt. Der Eintritt ist frei. Geplant sind Live-Musik, eine Clownshow, Pantomime und die mobile Luftakrobatik-Show Hupla. Für Kinder gibt es Spiele, Mitmachaktionen, Kinderschminken und einen Zauberer. Bei gutem Wetter ist zudem eine Hüpfburg vorgesehen. Gastronomische Angebote ergänzen das Programm.
2: Ja, Stefan, ein Blick aufs Wetter. Bei bedeckten 18 Grad zieht heute noch Gewitterwetter, maximal 18, minimal 16 Grad. Dazu Nordwestwind bis Stärke 4 und vor dem Südhafen Wellen um einen halben Meter. Morgen gibt es zwischen 16 und 17 Grad Schauer, kräftigen Nordwestwind bis Stärke 6 und Wellen bis 2,5 Meter. Die Frisur hält besser drinnen. Übermorgen bleibt es schaueranfällig bei 17 Grad. Flut ist bis 18.25 Uhr. Ebbe bis 0.59 Uhr. Die Sonne geht um 20.46 Uhr unter und um 6.18 Uhr auf.
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3: Guten Abend zusammen. Schön, dass ihr wieder dabei seid bei Holgers Rocknacht auf Radio Helgoland. 4 Stunden feinster Rock, starke Geschichten und natürlich eure Lieblingssongs liegen vor uns. Zum Einstieg geht's nach Dublin. U2 mit einem treibenden Stück aus ihrem Album Songs of Experience. Hier ist Red Flag Day. Viel Spaß.

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Nulu hat eben mal kurz die Welt verkauft. Gar nicht so dumm. Es ist kurz nach 11 auf Helgoland und bevor hier noch mehr den Besitzer wechselt, Saga sind komplett on the loose.

Neil Diamond als einsamer Desperado. Sympathisch. Es ist 20 nach 11, draußen im Dunkeln weht eine ganz schön frische Brise über die Insel.

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George Benson nahm Nothing's Gonna Change My Love For You bereits 1985 auf. Zwei Jahre bevor Glenn Medeiros den Song weltweit in die Charts brachte. Manchmal braucht selbst eine große Liebeserklärung eben einen zweiten Anlauf. Und jetzt tauschen wir Romantik gegen kräftige Gitarren. Hier sind Wishbone Ash mit Warrior auf The Rock Radio.

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Am 21. August 1952, heute vor 74 Jahren, wird in Ankara ein Junge geboren, der später den britischen Punk politisch aufladen und Rockgeschichte schreiben wird. John Graham Mellor, besser bekannt als Joe Strummer. Sein Vater ist Diplomat, die Kindheit geprägt von Ortswechseln, Internaten und dem Blick auf Klassenunterschiede und Autoritäten. Vielleicht entsteht genau dort jener scharfe Beobachter, der später nicht einfach nur Lieder singen will. In den 70ern wird aus Mellor Joe Strummer, ein Name, der nach Rhythmus klingt, nach Gitarre ohne Eitelkeit und nach dem festen Willen, nicht den nächsten virtuosen Rockhelden zu spielen. 1976 gründet er gemeinsam mit Mick Jones, Paul Simonon und später Topper Heaton The Clash. Punk ist der Ausgangspunkt, aber für Strummer nie das Gefängnis. Reggae, Ska, Dub, Rockabilly, Funk und politische Texte fließen zusammen. Arbeitslosigkeit, Rassismus, Imperialismus und das Leben in einer angespannten Stadt werden zu seinem musikalischen Material. Mit London Calling erreicht diese Haltung 1979 eine Wucht, die weit über drei Akkorde hinausgeht. Rock the Casbah bringt 1982 den Groove bis auf Platz 8 der US-Charts. Und Should I Stay or Should I Go, ursprünglich ebenfalls 1982 veröffentlicht, landet nach einer Neuauflage 1991 sogar auf Platz 1 in Großbritannien. Nach The Clash geht Strummer weiter. Mit den Mescaleros verbindet er Punk mit Folk, Weltmusik, Latin-Rhythmen und Dub. Ein Künstler, der sich nie mit seinem eigenen Denkmal zufrieden gibt. Am 22. Dezember 2002 stirbt er mit 50 Jahren in Somerset an einem unentdeckten, angeborenen Herzfehler. Plötzlich, viel zu früh, aber mit einem Werk, das weiter unter Spannung steht. Und genau diese Spannung liegt in den ersten Worten eines Songs, der bis heute klingt wie eine Sirene aus einer brennenden Zukunft. London Calling.

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1: Elias hier, schön, dass Sie dabei sind. An der Marmolada in den Dolomiten verliert der Gletscher nach Angaben von Legambiente Veneto weiter an Masse. Die Umweltorganisation warnt vor Folgen des Klimawandels. Tauender Permafrost destabilisiere Hänge, Felsstürze und Rutschungen nehmen zu und Wasser könne im Sommer knapp werden. Legambiente fordert von der Region Venetien eine rasche Klimaanpassungsstrategie sowie eine stärkere Überwachung gefährdeter Berggruppen. Bei einem russischen Drohnenangriff auf ein Einkaufszentrum in Krivoi sind am Freitagnachmittag mindestens 6 Menschen getötet und 91 verletzt worden, darunter 6 Kinder. Laut Präsident Selenskyj traf eine zweite Drohne rund eine halbe Stunde später Einsatzkräfte. Mehrere Geschäfte stehen in Flammen. In Cuxhaven findet am Sonntag, den 30. August, von 12 bis 18 Uhr das Kurparkfest im Kurpark Döse statt. Der Eintritt ist frei. Geplant sind Live-Musik, eine Clownshow, Pantomime und die mobile Luftakrobatik-Show Hupla. Für Kinder gibt es Spiele, Mitmachaktionen, Kinderschminken und einen Zauberer. Bei gutem Wetter ist zudem eine Hüpfburg vorgesehen. Gastronomische Angebote ergänzen das Programm.
2: Ja, Stefan, ein Blick aufs Wetter. Bei bedeckten 18 Grad zieht heute noch Gewitterwetter, maximal 18, minimal 16 Grad. Dazu Nordwestwind bis Stärke 4 und vor dem Südhafen Wellen um einen halben Meter. Morgen gibt es zwischen 16 und 17 Grad Schauer, kräftigen Nordwestwind bis Stärke 6 und Wellen bis 2,5 Meter. Die Frisur hält besser drinnen. Übermorgen bleibt es schaueranfällig bei 17 Grad. Flut ist bis 18.25 Uhr. Ebbe bis 0.59 Uhr. Die Sonne geht um 20.46 Uhr unter und um 6.18 Uhr auf.

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Bad Bunny leidet ja wirklich auf hohem Niveau. Es ist 20 nach 12 auf Helgoland. Mach dir bloß keinen Stress. Wir schalten mal kurz einen Gang runter. Keimzeit mit Stillstand.

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0: Zimt von P. Werner. Sehr niedlich. Bei dieser frischen Brise draußen im Dunkeln schütteln wir das Gewürz lieber schnell ab. French Montana, The Weeknd und Max B. mit A. Lie.
1: 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Oh,
2: boy, baby.
1: No, I gotta have a little fun with it.
3: Montana. Ow. You know what it is when you hear that? Hey.
1: Yep. You gonna get it in, baby.
4: La música de Harry Fry.
1: Ow. You hear, babies. Yeah. 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
1: Hier ist Elias am Mikrofon. Willkommen zu den Nachrichten. An der Marmolada in den Dolomiten verliert der Gletscher nach Angaben von Legambiente Veneto weiter an Masse. Die Umweltorganisation warnt vor Folgen des Klimawandels. Tauender Permafrost destabilisiere Hänge, Felsstürze und Rutschungen nehmen zu und Wasser könne im Sommer knapp werden. Legambiente fordert von der Region Venetien eine rasche Klimaanpassungsstrategie sowie eine stärkere Überwachung gefährdeter Berggruppen. Bei einem russischen Drohnenangriff auf ein Einkaufszentrum in Krivoi sind am Freitagnachmittag mindestens 6 Menschen getötet und 91 verletzt worden, darunter 6 Kinder. Laut Präsident Zelensky traf eine zweite Drohne rund eine halbe Stunde später Einsatzkräfte. Mehrere Geschäfte stehen in Flammen. In Cuxhaven findet am Sonntag, den 30. August von 12 bis 18 Uhr das Kurparkfest im Kurpark Döse statt. Der Eintritt ist frei. Geplant sind Live-Musik, eine Clown-Show, Pantomime und die mobile Luftakrobatik-Show Hupla. Für Kinder gibt es Spiele, Mitmachaktionen, Kinderschminken und einen Zauberer. Bei gutem Wetter ist zudem eine Hüpfburg vorgesehen. Gastronomische Angebote ergänzen das Programm.
2: Ja, Stefan, ein Blick aufs Wetter. Bei bedeckten 18 Grad zieht heute noch Gewitterwetter, maximal 18, minimal 16 Grad. Dazu Nordwestwind bis Stärke 4 und vor dem Südhafen Wellen um einen halben Meter. Morgen gibt es zwischen 16 und 17 Grad Schauer, kräftigen Nordwestwind bis Stärke 6 und Wellen bis 2,5 Meter. Die Frisur hält besser drinnen. Übermorgen bleibt es schaueranfällig bei 17 Grad. Flut ist bis 18.25 Uhr. Ebbe bis 0.59 Uhr. Die Sonne geht um 20.46 Uhr unter und um 6.18 Uhr auf.

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Cherish fühlen sich unbeachtet, dabei geben sie alles. Es ist 14:45 auf Helgoland, mach dich locker. Ben Morrison holt uns ab und startet schon mal ganz entspannt.

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1: Willkommen zu den Nachrichten, ich bin Elias. An der Marmolada in den Dolomiten verliert der Gletscher nach Angaben von Legambiente Veneto weiter an Masse. Die Umweltorganisation warnt vor Folgen des Klimawandels. Tauender Permafrost destabilisiere Hänge, Felsstürze und Rutschungen nehmen zu. Und Wasser könne im Sommer knapp werden. Legambiente fordert von der Region Venetien eine rasche Klimaanpassungsstrategie sowie eine stärkere Überwachung gefährdeter Berggruppen. Bei einem russischen Drohnenangriff auf ein Einkaufszentrum in Krüviri sind am Freitagnachmittag mindestens 6 Menschen getötet und 91 verletzt worden, darunter 6 Kinder. Laut Präsident Selenskyj traf eine zweite Drohne rund eine halbe Stunde später Einsatzkräfte. Mehrere Geschäfte stehen in Flammen. In Cuxhaven findet am Sonntag, den 30. August von 12 bis 18 Uhr, das Kurparkfest im Kurpark Döse statt. Der Eintritt ist frei. Geplant sind Live-Musik, eine Clownshow, Pantomime und die mobile Luftakrobatik-Show Hupla. Für Kinder gibt es Spiele, Mitmachaktionen, Kinderschminken und einen Zauberer. Bei gutem Wetter ist zudem eine Hüpfburg vorgesehen. Gastronomische Angebote ergänzen das Programm.
2: Ja, Stefan, ein Blick aufs Wetter. Bei bedeckten 18 Grad zieht heute noch Gewitterwetter, maximal 18, minimal 16 Grad. Dazu Nordwestwind bis Stärke 4 und vor dem Südhafen Wellen um einen halben Meter. Morgen gibt es zwischen 16 und 17 Grad Schauer, kräftigen Nordwestwind bis Stärke 6 und Wellen bis 2,5 Meter. Die Frisur hält besser drinnen. Übermorgen bleibt es schaueranfällig bei 17 Grad. Flut ist bis 18.25 Uhr. Ebbe bis 0.59 Uhr. Die Sonne geht um 20.46 Uhr unter und um 6.18 Uhr auf.